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1: 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Neu in Cosmo, aus Belgien und Brasilien. Paraíso von Lost Frequencies und Marie Fr-

0: 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Die Nachrichten mit Kerstin Fischer.
1: Man freut sich auf den Tag, dass wir endlich wieder einen deutschen Bewerber für Olympische und Paralympische Spiele küren können.
2: Der Präsident des Deutschen Olympischen Sportbunds, Weikert, fiebert der Olympia-Entscheidung heute entgegen. Entweder die Region Rhein-Ruhr in NRW oder München werden ins Rennen gehen für eine deutsche Olympia-Bewerbung ab 2036. Markus Tepper zum Ablauf der Entscheidung in Baden-Baden.
3: Bevor gewählt wird, gibt es noch einmal die Ergebnisse des Prüfberichts. München liegt hier hauchdünn vor Köln-Rhein-Ruhr. Statt aufwendiger Präsentationen wird dann in einem Talkformat noch einmal über die Bewerbungen gesprochen. Danach wird abgestimmt. 141 Stimmen sind zu vergeben. Der Großteil kommt von den olympischen Fachverbänden. Bundespräsident Frank-Walter Steinmeier wird den deutschen Olympiabewerber dann gegen 14.30 Uhr im Kurhaus Baden-Baden verkünden. Zu sehen live in der ARD.
2: Nach einem schweren Unfall mit Fahrerflucht in Witten im Ennepe-Ruhr-Kreis sucht die Polizei nach zwei Verdächtigen. Bei dem Crash mit einem Bus am späten Freitagabend wurden 4 Menschen verletzt, 3 davon schwer. Mehr von Juan Yanes Mejía.
4: Laut Polizei hatte der Fahrer eines US-amerikanischen Dodge beim Überholen ein entgegenkommendes Auto nicht gesehen. Um einen Zusammenstoß mit einem Bus zu verhindern, zog der Fahrer nach rechts und prallte gegen einen Kleinwagen. Dieser wurde dadurch in den Gegenverkehr und gegen den Bus geschleudert. Die schwer verletzte Fahrerin musste von der Feuerwehr aus dem Wagen befreit werden. 2 weitere minderjährige Insassen wurden ebenfalls schwer verletzt in Krankenhäuser gebracht. Die Männer im Dodge sind auf der Flucht. Die Polizei fahndet derzeit nach ihnen.
2: In Recklinghausen ist in der Nacht ein Schwertransporter geborgen worden. Der Laster mit einem Windradflügel hatte sich auf der A43 festgefahren und stand dort seit Mittwochabend. Andreas Wiese.
5: Im Kreuz Recklinghausen sind Schranken vor einer maroden Brücke installiert, die für den Schwertransporter zu eng waren. Es ging weder vor noch zurück. So musste die A43 gesperrt werden, um den Lastzug aus seiner Lage zu befreien. Erst gegen 1 Uhr war der Einsatz beendet. Im Rückwärtsgang setzte der fast 100 Meter lange Koloss so weit zurück, bis er vorsichtig auf den Übergang zur A2 fahren konnte. Dort geht die Reise für das Rotorblatt eines Windrads nun weiter.
2: Und auch das ist Thema. Bei der Bahn gibt es gerade rund um Gelsenkirchen große Probleme. Grund ist wohl Kabelklau. In der Folge kommt es zu Verspätungen und Ausfällen. Alle Bahnen zwischen Köln und Dortmund werden über Wuppertal umgeleitet. Innerhalb der CDU rumort es erneut gegen Ex-Fraktionschef Spahn. Der hatte 2 wichtige Sitzungen verpasst, angeblich weil sein Kind krank war. Parallel sind Bilder aufgetaucht, die ihn mit seiner Familie im Urlaub zeigen. Die Imker in Deutschland melden für diesen Sommer eine gute Honigernte mit 39,5 Kilo Honig pro Bienenvolk. Das sei so gut wie selten zuvor. Trotz guter Ernte sinke aber die Zahl der Bienenvölker. Heute vor 80 Jahren ist die erste Tim und Struppi-Ausgabe erschienen. Die Figuren hatte der belgische Zeichner Hergé schon 1929 erfunden, aber erst nach dem Zweiten Weltkrieg bekamen sie ihr eigenes Comic-Magazin.
6: Jedes Kind möchte wie Tim sein. Kinder können sich mit Tim total identifizieren. Das ist, glaube ich, einer der wichtigsten Gründe für seinen Erfolg.
2: Hergé hat mit Tim und Struppi 2 der bekanntesten Figuren der Comic-Geschichte erschaffen. Die Comics wurden in über 80 Sprachen übersetzt und sind weit über 200 Millionen Mal verkauft worden. Das war WDR aktuell. Das Wetter in Nordrhein-Westfalen. Am Vormittag in der Südhälfte noch freundlich. Dunst und Nebel lösen sich bald auf. Vom Niederrhein her ziehen schon mehr Wolken rein mit vereinzelten Regentropfen. Und am Nachmittag gibt es dann überall mal Wolken, mal Sonne. Es bleibt aber trocken. In Xanten bis 21 Grad, in Brilon 22 und in Bergheim 23 Grad. Morgen Vormittag stellenweise neblig oder bewölkt. Am Nachmittag überall sonnig bei 20 bis 27 Grad. Die Zeit, es ist 6.04 Uhr. WDR 5, die Verkehrslage. Folgende Autobahnen sind in beiden Richtungen wegen Bauarbeiten gesperrt. A1 zwischen Bramsche und Rieste bis Montag früh.
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1: Die Nachrichten mit Kerstin Fischer. Guten Morgen.
2: Am Ende geht es darum, dass Deutschland gewinnt. Wir haben ein gutes Konzept vorgelegt, Köln, Rhein-Ruhr. Aber nochmal, das Wichtigste ist, wir holen die Spiele nach Deutschland.
1: NRW-Ministerpräsident Wüst schaut auf die Entscheidung heute, mit welcher Region sich Deutschland um Olympia ab 2036 bewirbt. Im Rennen sind noch Köln, Rhein-Ruhr und München. Heute wählen die Verbände der olympischen Sportarten in Baden-Baden den offiziellen Bewerber. Mehr dazu von Holger Kühner.
3: Der DOSB hat ja beide Konzepte mit sehr gut bewertet. Es ist also ein echtes Finale auf Augenhöhe. Gestern sind schon die Ministerpräsidenten von Nordrhein-Westfalen und Bayern, Henrik Wüst und Markus Söder, angereist und haben beim Abendempfang noch Wahlkampf am Buffet gemacht. Wenn die Delegierten aber nicht an die deutschen Meisterschaften denken, sondern an den internationalen Wettbewerb, dann müsste München an der Ziellinie knapp die Nase vorn haben.
1: Der Hauptbahnhof in Gelsenkirchen ist seit dem frühen Morgen gesperrt. Die Bahn spricht von Vandalismus und vermutet Kabelklau. Benjamin Immort, wie genau ist die Lage?
4: Rund um Gelsenkirchen fahren gerade quasi keine Züge mehr. Alle Züge aus Köln nach Dortmund werden über Wuppertal umgeleitet. Zwischen Wanne-Eickel Hauptbahnhof und Gelsenkirchen werden inzwischen Busse eingesetzt. Wie lange die Sperrung des Hauptbahnhofs in Gelsenkirchen dauert, kann die Bahn gerade noch nicht abschätzen. Die Bundespolizei untersucht den Fall im Moment. Laut Bahn kommt es jedenfalls rund um Gelsenkirchen zu erheblichen Verspätungen und Teilausfällen.
1: Mit einer Menschenkette soll in Remscheid heute gegen ein geplantes Outlet-Center protestiert werden. Für den Bau müssen 120 Bäume gefällt werden. Organisiert wird der Protest von Rüdiger Rehbein von Greenpeace.
5: Der OB verscherbelt hier das letzte Tafelsilber von Lennep, so kommt mir das vor. Und vor allen Dingen, ich bin entsetzt darüber, dass natürlich dann hier diese wunderbaren Linden, ne, diese riesigen Bäume wegkommen, 125 Jahre alt. Mit einem unschätzbaren Wert, den die haben. Ne?
1: Die Stadt Remscheid wiederum verspricht sich vom Outlet-Center eine Aufwertung des Stadtteils Lennep. Und auch das ist Thema. Innerhalb der CDU rumort es erneut gegen Ex-Fraktionschef Spahn. Der hatte zwei wichtige Sitzungen verpasst, angeblich weil sein Kind krank war. Parallel sind Bilder aufgetaucht, die ihn mit seiner Familie im Urlaub zeigen. Die A43 bei Recklinghausen ist wieder frei. In der Nacht ist dort ein Schwertransporter geborgen worden, der seit Mittwochabend festsaß. Er hatte einen großen Windradflügel geladen. Der Streit zwischen US-Präsident Trump und unabhängigen Medien geht weiter. Der Sender CNN darf eine Reise von Trump nicht begleiten. Die TV-Berichterstattung wurde laut CNN ohne Angabe von Gründen gestrichen. Die Imker in Deutschland melden für diesen Sommer eine gute Honigernte mit 39,5 Kilo Honig pro Bienenvolk. Das sei so gut wie selten zuvor. Trotz guter Ernte sinke aber die Zahl der Bienenvölker. In Düsseldorf hat am Abend das erste von 10 Backstreet Boys Konzerten stattgefunden. Den Auftakt der großen Konzertserie im Stadion fanden viele Fans toll.
6: I'll never break your heart.
7: Man denkt, man ist wieder 16.
8: Das war eine tolle Reise in die Vergangenheit.
9: Mega, es war so toll, ich habe so geweint.
10: Die Stimmung war super, die Show war toll, kann ich absolut empfehlen.
1: Mehr als 400.000 Tickets wurden verkauft. Die 10 Shows in Düsseldorf sind die einzigen Europakonzerte der Backstreet Boys Tour. Das war WDR aktuell. Das Wetter in Nordrhein-Westfalen. Dunst und Nebel lösen sich bald auf. Am Vormittag ist es gebietsweise noch sonnig. Und am Nachmittag gibt es dann überall mal Wolken, mal Sonne. Es bleibt aber trocken. Dazu in Kleve bis 21 Grad. In Hamm werden 22 Grad erreicht und in Eschweiler 24. Morgen Vormittag stellenweise noch neblig oder bewölkt. Am Nachmittag dann überall Sonnenschein bei 20 bis 27 Grad. Die Zeit, es ist 7.04 Uhr. WDR 5, die Verkehrslage. A1, Dortmund Richtung Köln, zwischen Gevelsberg und Kreuz Wuppertal Nord, 3 Kilometer Stau. Dort ist wegen Bauarbeiten nur ein Fahrstreifen frei.

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1: 8 Uhr, ich bin Julian Cooper.
2: Und ich Johanna Schmidt. Wir starten mit Bahnproblemen rund um Gelsenkirchen. Seit dem frühen Morgen ist der Hauptbahnhof gesperrt. Die Bahn sagt, es gab Vandalismus. Es wurden wohl Kabel gestohlen.
1: Deshalb fahren

0: Gerade rund um Gelsenkirchen keine Züge. Bahnen rund um die Stadt können verspätet kommen oder ausfallen. Alle Züge zwischen Köln und Dortmund werden über Wuppertal umgeleitet. Zwischen Warne-Eickel und Gelsenkirchen fahren mittlerweile Busse.
1: An Bahnstrecken werden immer wieder Kabel geklaut. Den Dieben geht's um das Kupfer darin. Dafür gibt's beim Schrotthändler gerade vergleichsweise viel Geld.
0: Die Kabel sind für den Bahnverkehr aber super wichtig, denn Züge und Stellwerke kommunizieren darüber. Die Reparatur ist jedes Mal sehr aufwendig. Alle Kabelstränge müssen einzeln von Hand wieder zusammengeflickt werden.
1: Wie lange die Bahnprobleme rund um Gelsenkirchen dauern, kann die Bahn noch nicht genau abschätzen, wohl aber mindestens bis zum Mittag.
0: Für NRW geht es heute um die Chance auf Olympia. Am Mittag wird entschieden, ob Köln-Rhein-Ruhr für Deutschland ins Rennen um die Spiele ab 2036 geht.
1: Abgestimmt wird beim Deutschen Olympischen Sportbund. Konkurrent ist München. Die Stadt lag bei einer ersten Bewertung diese Woche knapp vorne.
0: In NRW wird es nochmal richtig warm am Wochenende. Bis zu 27 Grad sind morgen drin. Im Südwesten von Deutschland werden sogar die 30 Grad geknackt.
1: Wetterexperten sagen, für Ende September ist das ungewöhnlich warm, aber kein Rekord.
0: Ein Mensa-Essen für einen Euro hätten wohl auch in NRW viele gern. In Frankreich sorgt genau dieses Angebot gerade für Probleme.
1: Seit Semesterbeginn wurden dort fast 50% mehr Essen rausgegeben als vor einem Jahr. Vor vielen Mensen gibt es lange Schlangen und Mitarbeitende sagen, dass sie zu viel arbeiten müssen.
0: Am Vormittag ist Richtung Süden von NRW viel Sonne dabei. Vom Niederrhein und Münsterland her ziehen aber mehr Wolken rein. Am Nachmittag gibt es dann überall mal Wolken, mal Sonne. Es bleibt aber meistens trocken. Dazu in Gelsenkirchen und Warburg 22 Grad, in Soest 23 und in Aachen und Köln bis 24 Grad.
1: Morgen viel Sonne und bis 27 Grad. Und auch Montag sonnig und sogar noch wärmer bis 28 Grad.
0: Einen Stau gibt es aktuell, A1 Dortmund Richtung Köln, zwischen Gevelsberg und Kreuz Wuppertal Nord, 10 Minuten plus 4 Kilometer, wegen Bauarbeiten ist nur eine Spur frei.

0: everywhere. Patrice Soulstorm und endlich Wochenende im Kosmoland. Und vielleicht könnt ihr jetzt ja auch mal die Seele baumeln lassen. 2 Tage, falls ihr Studi seid, dann seid ihr vielleicht auch gerade fertig geworden mit euren Hausarbeiten, Master- oder Bachelorarbeiten. Das heißt dann, viel Arbeit liegt hinter euch. Und jetzt endlich ein wenig freie Zeit genießen. Ne?
1: Wenn man irgendwie so das Semester abschließen kann, weiß man, hat alles bestanden, es hat alles geklappt und man kann frisch durchstarten. Das macht mich glücklich, auch schon seit längerem.
2: Also wenn man so richtig durchgepowert hat und irgendwie wenig Schlaf, sehr viel Leistung und dann irgendwann das abschließen kann und merkt, es hat sich gelohnt, das ist so das Beste eigentlich.
1: Richtig glücklich war ich, als ich meine Hausarbeit beendet habe und dann endlich wieder meine Bücher lesen konnte.
0: Ja, gleich ein anderes Feeling, ne? Wenn man Bücher lesen kann, ohne dass man irgendwas daraus behalten muss. Ne? Und für alle, die doch noch büffeln oder schreiben, freut euch auf die Zeit danach. Und wir machen uns alle jetzt einen schönen Samstag in Cosmo mit ein bisschen WM-Feeding nochmal von Shakira und Burna Boy.

0: Ein Nobody gegen Putin. Ihr hört Cosmo am Samstagmorgen und das ist ein Filmtipp für euch. Das ist nämlich der Titel einer Doku, ein Nobody gegen Putin. Und das Krasse daran, der Mann, der diesen Film gemacht hat, der ist aus Russland geflohen, weil er wusste, dass ihm strafrechtliche Verfolgung droht, wenn der Film rauskommt. Cosmo-Kollege Marc Mühlenbrock sagt uns, was man in diesem Film sieht.
1: Pavel Talankin, der den Film auch gemacht hat, ist angestellt an einer Schule in einer kleinen Stadt im Ural. Das Setting ist trist, aber Pavel hat viel Freude an der Arbeit mit den Schülern und Schülerinnen. Er ist sowas wie der Leiter der Video-AG und soll auch das Leben an der Schule dokumentieren. Und dieses Leben ändert sich eben, als Russland den Angriffskrieg gegen die Ukraine beginnt. Per Fax kommt ein staatliches Dekret, eine Verordnung, die einen neuen Lehrplan vorschreibt. Der rechtfertigt den Angriffskrieg als spezielle Militäroperation.
0: Wie reagiert Pavel darauf?
1: Ja, der versucht erst alles runterzuspielen, wie die meisten seiner Kollegen und Kolleginnen, ist dann aber geschockt, wie sich der Lehrplan dann tatsächlich ändert. Er dokumentiert mit seiner Kamera, wie Lehrer vorlesen, dass Russland seinen westlichen Feinden überlegen ist, warum der Teil der Ukraine, die russische Regierung als Freistaat Donetsk beschreibt, befreit werden muss und wie Schüler auf dem Flur marschieren müssen.
2: Marsch!
3: Seit wann marschieren wir hier schon? Ich verstehe es nicht. Ist Severus Snape neuer Schulleiter?
1: Das ist also recht witzig auch, weil er ein großer Harry Potter-Fan ist. Snape ist ja aus den Harry Potter-Filmen. Ja, Pavel, der filmt das nicht einfach so zufällig, sondern bekommt den staatlichen Auftrag, alles zu dokumentieren und gerät deswegen ganz schön in Selbstzweifel. Er will nicht mehr als Instrument der Propagandamaschine dienen und entscheidet sich dazu zu kündigen.
0: Wieso entscheidet er sich dann doch dagegen?
1: Ja, er bekommt eine E-Mail aus dem Ausland, eine Anfrage von Filmemachern, die nach Menschen suchen, die das Leben in Russland nach Kriegsbeginn dokumentieren. Pavel ist ja dafür praktisch perfekt.
3: Das ist ein echter Drahtseilakt. Wenn man das Gefühl hat, die Propagandisten würden einen auffressen, muss man mit gesundem Menschenverstand etwas dagegen tun.
1: Ja, und das ist eben die Situation ausnutzen. Er darf ja eh filmen und benutzt das jetzt für seine eigenen Zwecke. Und dass er weitermacht und filmt, ist gut so, denn so bekommen wir noch absurde, traurige und auch ganz normale Bilder des Lebens in Russland geschildert.
0: Was passiert da alles?
1: Ja, ein Lehrer, der wird als beliebtester Lehrer der Schule ausgezeichnet. In Wahrheit ist aber einfach nur der Regimetreueste, der russische Kriegsverbrecher des Zweiten Weltkriegs verehrt. Der Preis ist eine Eigentumswohnung und wie diese Preisverleihung wird live im Fernsehen übertragen. Einige Jungs, das ist das Traurige, müssen nach dem Schulabschluss an die Front. Eine Schülerin betreut dann auch den Tod ihres Bruders, der in der Ukraine stirbt. Überall zu spüren in der Doku ist aber einfach die große Unsicherheit, bloß nicht aufzufallen und das Misstrauen gegenüber den anderen. Pavel Talankin lässt sich trotzdem zu einigen Protestaktionen hinreisen und wird dann, so vermutet er, polizeilich überwacht.
0: Ein Nobody gegen Putin ist seit dieser Woche in den deutschen Kinos zu sehen und wenn ihr den lieber im Wohnzimmer oder unterwegs gucken wollt, dann könnt ihr das auch tun, findet ihr in der Arte Mediathek. Marc Mühlenbrock hat ihn uns vorgestellt.
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Cosmo hier, 8:30 haben wir es jetzt am Samstagmorgen und das hier ist Danny Ocean, me rehuso. Ich weigere mich auf Deutsch und singt da trotzdem.

0: Bam, bam, beim letzten Bam, 8.40 Uhr am Samstagmorgen. Kräuter und Suppe, das ist wie Yin und Yang, so wurde es zumindest Cosmo-Reporterin Franziska Henke in Vietnam erzählt. Während in Deutschland ja teilweise höchstens mal so ein Blättchen Petersilie zum Essen gegeben wird, da gibt es in Vietnam zur Nudelsuppe einen ganzen Teller Kräuter. Und das hat auch eine tiefere Bedeutung, erzählt uns Franziska.
1: Ja, es gibt hier echt gefühlt zu jedem Essen Minze, Thai-Basilikum, Perilla, Melisse, viele verschiedene Formen von Koriander. Und ich verstehe auch, warum. Durch die Kräuter schmeckt alles wirklich viel frischer. Es gehört hier einfach zur Kultur dazu und es wird sogar mit der Yin und Yang-Story begründet.
0: Mhm, klingt spannend. Inwiefern?
1: Ich habe in Vietnam Nhan getroffen. Er gibt zusammen mit seiner Familie Kochkurse. Seine Großeltern haben ihm die Geschichte von Yin und Yang erzählt. Das Symbol kennen ja alle, ne? Der geteilte Kreis, eine Seite schwarz, eine weiß und in jeder Hälfte ein Punkt der anderen Farbe. Aber dass das auch was mit Essen zu tun hat, das war mir neu.
2: The yin one was a cooling side and the yang was a heating, like a high temperatures. So our food have a lot of yang energies. It needs something to add in our food to balance. And we found out adding fresh herbs add a lot of yin energies and it balances the food.
1: Also die Yang-Energie, die schwarze Seite, steht für die Wärme, für die Schärfe im Essen. Und Yin bringt dann mit frischen Kräutern die abkühlende Energie ins Essen und so alles ins Gleichgewicht.
0: Ja, das klingt ja fast schon ein bisschen magisch.
1: Ja, irgendwie schon. Aber es ist was dran. Kräuter werden ja auch als natürliche Heilmittel genutzt.
2: From what I heard from my ancestors, it do bring a lot of health benefits for your heart, for your lungs and every organs in your bodies and make our body feel fresh.
1: Seine Vorfahren haben ihm erzählt, wie gut Kräuter für den Körper sind. Es gibt jetzt zwar keine wissenschaftlichen Beweise dafür, dass Kräuter allgemein gut für alle Organe sind, aber es stimmt, dass frische Kräuter verschiedene Vitamine, Mineralstoffe und Pflanzenstoffe enthalten. Gerade grüne Kräuter, wie zum Beispiel Petersilie oder Minze, können viel Vitamin K liefern. Das braucht unser Körper für die Blutgerinnung und die Knochen. Und auch das Bundeszentrum für Ernährung empfiehlt unter anderem, mit Kräutern zu würzen, um Salz einzusparen.
0: Ja, viel mehr als Deko, jetzt habe ich echt Bock auf Kräuter.
1: Oder? Ich habe Nhan noch gefragt, ob er auch ein Lieblingskraut hat.
2: Love every herbs, but I do like cilantro a lot.
1: Bei Koriander sagen ja manche, er würde nach Seife schmecken, aber ich mag Koriander auch ganz gerne.
0: Ja, ich glaube, die einen lieben es, die anderen eher nicht, ne? Und egal, ob jetzt Koriander, Minze oder Petersilie, vielleicht hat das Grün auf dem Teller ja auch bei uns ein bisschen mehr Aufmerksamkeit verdient, ne? Wie in Vietnam. Franziska Henke hat von dort berichtet für Cosmo. Danke dir. Yeah!

Der Samstagmorgen in Cosmo. Ja, mit einem Song jetzt über eine wilde Partynacht. Vielleicht läuft es bei euch ja heute noch ähnlich. Also in Tocca erzählt Durata Dora zumindest davon, wie sie jemanden auf einer Party völlig den Kopf verdreht. Ich sag mal so, wer es kann, ne? Und Durata Dora wurde ja als Tochter einer albanischen Familie in Nürnberg geboren. Bereits als Jugendliche hat sie angefangen zu singen und aufzutreten. Ihre eigentliche Musikkarriere, die startete aber erst nach ihrem Umzug in den Kosovo. Und Tocca ist jetzt so eine richtig mitreißende Partynummer, also auf jeden Fall der richtige Soundtrack, falls ihr heute Abend noch steil gehen wollt. So klingt's in Cosmo.

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1: Es ist 9 Uhr, hier sind Julian Cooper
2: und Johanna Schmidt. Wer nach dem Gym noch Bock auf Proteine hat, muss bald wohl mehr dafür zahlen. Quark könnte deutlich teurer werden, genauso wie Milch und Joghurt. Denn viele Leute wollen die Produkte kaufen, es gibt aber nicht so viel wie sonst.
1: Das liegt daran, dass es im Sommer so heiß war. Bei extremen Temperaturen fressen Kühe weniger und geben dann auch weniger Milch.
2: Der Milchverband sagt, deshalb müssen die Preise deutlich hochgehen. Das fänden auch viele Landwirte richtig. Sie fordern, dass mögliche höhere Preise aber an sie weitergegeben werden.
1: Dazu kommt der Protein-Hype. Mehr Leute als früher kaufen Sachen mit viel Eiweiß. Bei Proteinpulver sind die Preise dieses Jahr schon stark gestiegen. Auch Käse ist zum Beispiel teurer.
2: Wie stark die Preise für Quark, Milch und Joghurt jetzt im Laden hochgehen werden, ist

0: Ist aber noch offen.
1: Für die Menschen in NRW gibt es am Mittag eine wichtige Entscheidung. Es geht darum, ob Rhein-Ruhr die Chance hat auf Olympische Spiele ab 2036. Sportvertreter wählen, ob sich NRW oder München für Deutschland bewerben darf.
0: Ministerpräsident Wüst ist relaxed.
2: Ich finde, man muss hier überhaupt nicht nervös sein. Es geht um Sport, es geht um fairen Wettbewerb und jetzt muss es der Sport entscheiden.
0: Für NRW gäbe es auch weltweite Konkurrenz. Auch Indien, Katar und die Türkei wollen sich für Olympia bewerben.
1: 80.000 Leute zwischen 17 und 35 Jahren hatten gestern ein spezielles Abendprogramm. Sie haben mit Papst Leo eine Messe gefeiert im Stadion in Paris. Der Papst ist gerade auf Frankreich-Tour.
0: Am Abend ging es um Themen, die viele Jüngere beschäftigen. Zukunftsangst, Klimawandel und Beziehungen. Der Papst warnte davor, viele Likes zu haben und sich trotzdem allein zu fühlen.
1: Und zum Schluss noch kurz der Hinweis. Rund um Gelsenkirchen gibt es immer noch große Bahnprobleme. Da fällt viel aus oder hat Verspätung, weil Kabel geklaut wurden. Checkt am besten vorher eure Verbindung in der Bahn-App.
0: Heute geht's oft mit Sonne los. Später ziehen Richtung Norden von NRW ein paar mehr Wolken rein. Es bleibt aber meistens trocken. Und dazu gibt's diese Temperaturen. In Ibbenbüren und Herford 20 Grad, in Moers und Gummersbach 22 und in Unna 23 Grad.
1: Morgen teilweise erst wolkig, danach schafft's aber überall die Sonne durch und es wird richtig warm, 20 bis 27 Grad. Montag sogar bis 28 Grad mit Sonne und ein paar lockeren Wolken.
0: Die A1 Osnabrück-Bremen ist in beiden Richtungen.
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4: Moin und mit zwei freien Plätzen auf unserer Gästeliste für Bremen im Oktober. Die wollen wir gleich mal füllen hier in Cosmo.

0: Beat Cosmo am Samstag und das hier ist eine ziemlich kompromisslose Ikone des queeren Hyperpop.
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0: So, und die klingt so.

Ja, das ist maximale Energie, das sind Bassgewitter, radikales Empowerment. Und die Dame hier, die heißt Maribu, die singt, sprengt die Grenzen des klassischen Hip-Hop mit dieser Mischung aus. Ja, Techno eben, Hyperpop, Hardstyle, Rap-Elementen. Und sie gibt der Flinter- und Queer-Szene eine wirklich lautstarke Stimme. Und hinter diesem ganzen Projekt steckt die Hamburger Musikerin Marie. Ihre Wurzeln liegen eigentlich im klassischen Deutschrap, wo sie 2018 mit der EP Depression startete. Aber der Umzug nach Berlin und so ein bewusster Stilwechsel brachten dann erst den endgültigen Durchbruch. Maribu begann dann ihre Tracks komplett selbst zu schreiben, zu produzieren. Und auf ihrem Album Frech, da nimmt sie mit tanzbarem Techno-Geballer die Herrenwelt aus Korn. Vom Geheimtipp ist sie mittlerweile wirklich eine schillernde Leitfigur der Underground-Szene. Und aktuell ist Maribu auf großer Deutschland-Tournee in Köln, in Berlin, in Leipzig. Da sind die Konzerte schon ausverkauft. Aber ihr könnt dabei sein. In Bremen im Kulturzentral Lagerhaus am 17. Oktober. Da habe ich nämlich noch zwei freie Plätze auf der Gästeliste. Und da könnten wir euren Namen reinschreiben. Plus eins. Einfach mal diese Nummer wählen. Die 0800 567 4x8. Wir quatschen hier kurz um ein bisschen Glück. Und viel Bock seid ihr dann vielleicht dabei, wenn Maribu am 17. Oktober ins Kulturzentrum Lagerhaus kommt in Bremen. Das ist ein Samstag, 20 Uhr geht's da los. Also jetzt anrufen und auf die Gästeliste kommen. 0800 567 4x8. Jetzt mal durchrufen hier und wir hören jetzt noch mal ein bisschen Maribu, ein bisschen länger in Cosmo zusammen mit Ebbo. Der Song heißt Nicht alle Männer. Also dabei sein, anrufen jetzt die 0800 567 4x8.

wie das geht. Nicht alle Männer, Maribu zusammen mit Ebbo in Cosmo und die könnt ihr live erleben am 17. Oktober in Bremen im Kulturzentrum Lagerhaus. Und wenn ihr dabei sein wollt für Umme, dann jetzt einfach mal anrufen. Die 0800 567 4x8. Zwei Plätze auf der Gästeliste haben wir für euch reserviert und ja, die könnt ihr noch haben. Also einfach mal durchklingeln. 0800 567 4x8.

0: Cosmo hier, der Samstagmorgen mit einer News aus Heidenau in Sachsen, die diese Woche in ganz Deutschland viele Menschen irritiert hat. In der Stadt sollen keine Stolpersteine mehr verlegt werden. Das sind ja diese kleinen goldenen Pflastersteine zur Erinnerung an die Opfer des NS-Regimes. Die werden dort in den Bürgersteig eingebaut, wo eben diese Menschen gewohnt haben, bevor sie zum Beispiel verschleppt wurden. Ein alternatives Kulturzentrum wollte gerne 7 weitere Stolpersteine in Heidenau in Sachsen verlegen, auf eigene Kosten, finanziert durch Spenden, ganz offiziell. Der Stadtrat hat diese Woche aber dagegen entschieden, nach einem Antrag von CDU, AfD und einer Bürgerinitiative. Da soll es keine Stolpersteine mehr geben. Angeblich, weil viele Bürger und Angehörige diese Form der Erinnerung als nicht angemessen empfinden würden. Die Opfer würden mit Füßen getreten und man wolle sich nicht vorschreiben lassen, wie man sich an die NS-Geschichte erinnern soll. Die Bürgermeisterin will stattdessen eine andere Form der Erinnerung finden. Das kann man alles so sehen. Andere halten aber gerade diese Stolpersteine für eine gute Idee. Tobias Glittenberg aus NRW etwa. Er ist vom Bergischen Geschichtsverein.
1: Die Menschen, die von den Nazis verfolgt worden sind, sind zum größten Teil vernichtet worden. Die Erinnerung ist vernichtet worden. Der Name ist vielleicht gar nicht bekannt. Aber trotzdem waren sie Menschen in unserer Nachbarschaft. Und das macht die Kunstaktion so schön, dass wir den Namen zurücktragen an den Ort, wo die Menschen auch gelebt haben. Und damit beginnt wieder die Erinnerung an den Menschen.
0: Tja, aber nicht mehr in Heidenau, mehr zu dieser Entscheidung dort. 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Da geht es dann auch ausführlich um die Argumente, die dagegen die Stolpersteine aufgeführt werden. Auf jeden Fall eine News, über die wir gestolpert sind in dieser Woche in Cosmo.

0: Hauptsache Maxing kommt drin vor, wenn es um neue Social-Media-Trends geht. Cosmo hier am Samstagmorgen und wir alle kennen das, ne? Looks-Maxing, Protein-Maxing, Sleep-Maxing. Alles sollen wir in unserem Leben maximal optimieren, wenn es nach Influencerinnen und Influencern geht. Aber ein Trend könnte vielleicht wirklich was sein. Poop-Maxing.
1: We are talking about poop-Maxing.
2: Did you know that half an avocado, depending on the size, can explode your butthole with 6 grams of fiber?
3: Poop-Maxing. Das bedeutet, wir sorgen für einen vernünftigen und ausreichenden Stuhlgang.
4: I hope we talk about poop more.
5: We will.
4: Okay, sweet.
0: Okay, dann lass uns mal über Poop reden, Sophie Angavi aus dem Cosmo-Team. What? Was genau ist Poop-Maxing?
6: Poop-Maxing ist genau das, wonach es auch klingt. Man versucht dabei, den Stuhlgang zu optimieren. Mhm. Und das dann eben für die Gesundheit. Denn der Stuhlgang, also Form, Farbe, Größe, Festigkeit, kann uns viel über unseren Körper verraten.
0: Also Poop-Maxing für die Gesundheit.
6: Ganz genau. Auch wenn neben den üblichen Tipps, also viel trinken, ausgewogen ernähren, viel bewegen, natürlich auch viel Humbug unter dem Hashtag versteckt ist, hat der Social-Media-Trend tatsächlich einen sehr großen Vorteil. Dadurch wird nämlich das Thema Stuhlgang entstigmatisiert. Und das ist ja erstmal was sehr Gutes. Mhm. Die Gastroenterologin Wendy LeBret, die hat im Podcast Scientific American's Science Quickly auch das hier gesagt.
7: Your poop could be the first sign that something is wrong. I've seen patients who've had poop issues all their lives and they didn't know it was abnormal because nobody ever talked about it.
6: Also wenn du gar nicht weißt, was ungesund ist oder was ein normaler Stuhlgang ist, dann merkst du natürlich auch nicht, wenn dein Gang zum Klo unnötig, ungemütlich, anstrengend oder schmerzhaft ist.
0: Okay, aber was ist denn normal?
6: Also einen Ansatz gibt die Bristol Stool Chart, eine Tabelle, die unterschiedliche Stuhlgangformen auflistet, mit Bildern und Beschreibungen, von kleinen Kötteln bis hin zu sehr flüssigem Durchfall. Wer sich ausgewogen ernährt, gut trinkt und angemessen bewegt, bei dem sollte es im Bad normalerweise so ablaufen, sagt LeBret.
7: Poop should come out easily. It should be 5 minutes in and out. You shouldn't be sitting there straining, scrolling.
6: Es ist aber natürlich so, dass sich Hormone, Menstruation, Ernährung oder sportliche Verausgabung auf unsere Klogänge auch auswirken. Und ganz wichtig, nicht jedes Würstchen muss jeden Tag genau gleich aussehen. Aber bei Schmerzen oder Blut gerne mal ärztlich abchecken lassen.
0: Hashtag Poop-Maxing, um es mal auf den Punkt zu bringen. Auf Social Media wird ja viel Scheiße geredet, jetzt wird auch über Scheiße geredet und optimiert. Danke Sophie für die Einblicke in Cosmo.

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1: 10 Uhr, ich bin Julian Cooper.
2: Und ich bin Johanna Schmitz. Köln-Rhein-Ruhr oder doch München? Nachher fällt die Entscheidung, wer für Deutschland ins Rennen um die Olympischen Sommerspiele ab 2036 geht.
1: Aber wie sähe Olympia hier bei uns in NRW eigentlich aus? Da geben wir jetzt mal einen kleinen Überblick.
2: 15 Städte in NRW würden mitmachen. Köln wäre die Leading City. Da käme das olympische Dorf hin, in dem alle Athletinnen und Athleten wohnen. In Gelsenkirchen könnten auf Schalke Schwimmwettbewerbe ausgetragen werden. Aachen wäre fürs Reiten zuständig, Mönchengladbach für Hockey und Dortmund für Fußball.
1: Ein Argument für NRW. Hier gibt es immer wieder große Sportevents. Die Region kennt sich damit also gut aus. Und es müsste fast nichts neu gebaut werden, weil es einfach schon total viele Sportstätten gibt.
2: Wer sich für Deutschland bewerben darf, NRW oder München, entscheidet sich heute Mittag so gegen 14 Uhr.
1: Für viele Bahnfahrer läuft es seit der Nacht im Ruhrgebiet nicht gut. Der Bahnhof in Gelsenkirchen ist gesperrt, weil Kabel geklaut wurden. Deswegen fallen viele Züge aus und haben Verspätung auch drumherum. Diese Bahnfahrer sind genervt.
3: Wir kamen hier an und dann stand auf einmal, dass alle Züge ausfallen und dementsprechend sind wir so ein bisschen aufgeschmissen.
4: Ich muss nach Dortmund Hauptbahnhof zur Arbeit.
5: Hier oben ist die Hölle los. Der Schienenersatzverkehr kommt momentan nicht. Und die Leute, die da stehen, der Bus wird rappelvoll werden.
2: Auch ICEs und ICs sind teilweise betroffen, weil die wegen einer anderen Baustelle

0: Baustelle über Gelsenkirchen umgeleitet werden. Und jetzt schlechte Nachrichten für alle, die nach dem Gym regelmäßig Quark essen. Milchprodukte könnten bald wieder teurer werden.
1: Die Hersteller sagen, dass der Proteinhype weitergeht und gleichzeitig gerade weniger Milch geliefert wird. Deswegen will die Milchindustrie höhere Preise durchsetzen.
0: Wie viel teurer Quark im Laden dann wird, ist aber noch offen.
1: In NRW ist gestern Abend ein großes Konzertevent gestartet. Die Backstreet Boys spielen in Düsseldorf ihre einzigen Europakonzerte. 10 Stück, fast 2 Wochen lang.
2: Es war so toll, ich habe so geweint.
3: Die Stimmung war super, die Show war toll.
4: Mega gut, geile Show. Alte Männer, aber trotzdem geil.
0: Rund 450.000 Tickets wurden dafür verkauft. Teilweise kommen Leute aus anderen Ländern nach Düsseldorf. Die Stadt bietet 90er-Themenpartys und Spezialführungen.
1: Am Vormittag ist Richtung Süden von NRW.
5: Bisschen Sonne, aber auch dichte Wolken in NRW. Später überall dichte Wolken, aber es bleibt meist trocken. Und die Temperaturen schaffen immerhin noch 21 Grad in Dortmund bis 23 Grad in Köln. In Bremen, da wird der Vormittag eher wolkig. Ein paar Tropfen sind da möglich. Später lockert das wieder auf bis zu 21 Grad. Und Berlin bekommt heute die meiste Sonne ab. Nachmittags auch mal ein paar dichtere Wolken zwischendurch. Aber es bleibt trocken bei auch bis 21 Grad.
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5: So sieht's aus, moin zusammen.

0: Cosmo am Samstag und ja, seid ihr auch schon so richtig im Herbstfeeling diese Woche? Kalte Nächte, morgens noch frisch, früher dunkel wird's auch. Okay, jetzt wird's doch noch mal richtig warm ab morgens so ein paar Tage, ne? Aber auch in Sachen Essen stelle ich da so langsam auf herbstlich um. Ihr auch? Was schmeckt da für euch nach Herbst?
1: Also ich würde sagen, jede Form von Suppe. Kürbissuppe ist der Klassiker. Ich glaube einfach, weil der Kürbis so sehr Herbst ist und weil es warm ist.
2: So ein schönes, deftiges Gulasch. Das passt gut in den Herbst, finde ich, ja.
3: Kürbis im Ofen anstatt Kürbis in der Suppe esse ich gerne. Und Maronen esse ich sonst eigentlich auch nicht, aber im Herbst schon.
0: Maronen bin ich jetzt nicht so der Typ für, ne? Aber Kürbis in der Suppe steht tatsächlich noch auf dem Essensplan fürs Wochenende. Lecker, ne? Und wenn es dann doch noch mal warm wird, zum Nachtischen Eis. Deal? Hier ist Cosmo am Samstag.

0: Nathan Vega ist das in Cosmo an einem ja hoffentlich entspannten Wochenende für euch. Kurze Aufmerksamkeit, Müdigkeit, gefühlt chronischer Stress. Erkennt ihr vielleicht auch, ne? Cosmo-Reporterin Naomi Schmidt, die hat sich damit mal auseinandergesetzt und erklärt uns, welchen Zusammenhang von Müdigkeit, Stress und Aufmerksamkeit Experten da sehen.
1: Professor Dr. Enzinger, Neurologe und Professor an der Medizinischen Uni Graz, hat es mir erklärt. Runtergebrochen, Stress, dauernde Müdigkeit, ständig abgelenkt sein, das sind die Folgen durch das häufige Benutzen von Technologien und KI.
0: Also KI kann da eine Rolle spielen, wie genau ist das zu erklären?
1: Ob bei der Arbeit, der Uni oder privat, mittlerweile sind wir dauerhaft Reizen ausgesetzt. Und unser Gehirn passt sich daran an. Und da mittlerweile Kommunikation und Information so schnell verlaufen, können wir diese gar nicht mehr vertieft oder kritisch aufnehmen. Das braucht auch deutlich mehr Energie und wir werden wirklich biologisch müde. Und das betrifft besonders uns junge Menschen.
2: Und das Gehirn ist interessanterweise erst mit dem 25. Lebensjahr im Hinblick auf die Verdrahtungen fertig entwickelt. Das heißt, das Gehirn wird konfrontiert mit einer Unzahl an Reizen von extern, KI, soziale Medien, in einer Phase, wo es sich stabilisieren muss, Netzwerke stabilisieren, festdrahten muss, kognitiv flexibel bleiben muss und gleichzeitig aber auch Ruhe für sich selbst braucht.
1: Bedeutet also, dass besonders junge Menschen für die ganzen Reize anfällig sind.
0: Also sind wir alle am Arsch?
1: Nein, das auf keinen Fall. Das meint auch Neurologe Enzinger.
2: Ich würde das auch grundlegend so bezeichnen, keine Angst vor KI. Es ist eine Ermöglichungstechnologie, die sollten wir auch so nutzen, nämlich in einer Erweiterung unserer geistigen Fähigkeiten, Freimachen von Ressourcen. Und wir sollten diese freigemachten Ressourcen dann auch benutzen, um selbstständig, kreativ und tief zu denken.
1: Wir müssen einfach lernen, KI korrekt einzusetzen und nicht ihr alles zu überlassen. Und auch unsere menschlichen Fähigkeiten nicht zu vernachlässigen.
0: Wie mache ich denn das am besten?
1: Ja, regelmäßige Erholung und Entspannung, damit sich auch unser Hirn ausruhen kann. Ausreichend Schlaf ist total wichtig, damit das Gehirn mal so richtig aufräumen kann.
2: Denn gerade aus der Ruhe heraus kann das Gehirn unglaublich kreativ werden, weil es im Gegensatz zum Computer, wenn abgeschaltet, der auch nicht wirklich weiterarbeitet, unser Gehirn prozessiert permanent Umwelteinflüsse weiter und kommt dann oftmals mit sehr kreativen neuen Ideen.
1: Sagt Professor Enzinger. Also immer wieder bedenken, wir sind Menschen und keine Maschinen. Wir müssen nicht ohne Pause arbeiten.
0: Das digitale Gehirn, so heißt sein Buch, in dem das dann auch nochmal ausführlich beschrieben wird. Aber es heißt eben auch gerade jetzt am Wochenende, sich auch mal eine Pause gönnen, ne? Danke, Naomi. Hier ist Cosmo am Samstag.

0: Matadora, Karol G ist das in Cosmo an diesem Samstag. Und jetzt kommen wir zum Ezra Collective. So heißt das Londoner Jazz Quintett um Frontmann und Drummer Femi Coloeso. Und jetzt hat das Kollektiv sein drittes Album rausgebracht. Here Because of Hope heißt es. Wir haben es in Cosmo zu unserem Album der Woche gemacht. Denn es mischt wieder typisch für Ezra Collective Hip-Hop, Reggae, Afrobeat und Soul mit Londoner Jazz. Das ist vielleicht auch das Rezept, dem die Band ihren Mainstream-Erfolg vor allem in Großbritannien verdankt. Und Cosmo-Reporterin Amy Sayed, die hat das Album gehört und auch mit Schlagzeuger Femi Coloeso gesprochen.
1: I think Ezra Collective has been so closely associated with joy.
2: Man verbindet Ezra Collective immer irgendwie mit Freude. Aber nur weil wir gern Freude verbreiten, sind wir nicht die ganze Zeit glücklich. Und wir wollten einfach ehrlich sein und auch den Schmerz zeigen, den wir spüren. Und dann haben wir uns gefragt, wie schaffen wir den Spagat zwischen Schmerz und Freude? Und das, was dazwischen liegt, ist Hoffnung. Wir wollten zeigen, dass wir nicht immer glücklich sind, aber dadurch, dass wir Hoffnung haben, können wir Freude ausdrücken.
1: Because I have hope, I've got the capacity for joy all the time.
3: Und genau deshalb heißt das Album Here Because of Hope. Wie immer spielen Ezra Collective mit den verschiedensten Genres wie Hip-Hop, Soul, Afrobeat und Reggae und mischen das Ganze mit London Jazz. Don't Worry heißt das Lied, eine tanzbare Nummer, die den Vibe des Themas Hoffnung widerspiegeln soll. Ansonsten gibt es tanzbare Calypso-Sounds, etwas melancholische Tracks mit schwermütigem Saxophon und ein paar Hip-Hop-Beats sind auch dabei.
2: Wir sind die Shuffle-Generation. Das heißt, wir sind die erste Generation, die es nicht mehr gewohnt ist, ein ganzes Album durchzuhören. Wir sind es gewohnt, auf unserem Smartphone erst einen Song von Britney Spears und dann einen von John Coltrane zu hören. Und so schreiben wir auch unsere Musik. Wir sind eine Shuffle-Band, die es liebt, mit verschiedenen Genres zu spielen wie mit unseren Smartphones. Like how our phones were different.

0: Ezra Collective scheuen sich nicht, mit Leuten zusammenzuarbeiten, die man am wenigsten vermutet. Vom gambisch-britischen Künstler Parsa Lou bis zum Mainstream-Superstar Leona Lewis. Doch am wichtigsten ist Femi Colioso und seinen vier Kollegen der Mix aus den verschiedenen Nationen, die in London zusammenkommen und aus Musik Hoffnung schöpfen. Und vielleicht ist das auch das Erfolgsrezept der Band.
1: Das neue Album von Ezra Collective, Here Because of Hope, unser Album der Woche in Cosmo. Mehr Infos gibt's wie immer im Netz auf cosmoradio.de. Und dieser Song daraus, den haben wir ja gerade schon ein bisschen gehört im Stück. Only Love heißt der, zusammen mit Pastor Lewis entstanden.

0: Billie Eilish in Cosmo am ersten kalendarischen Herbstwochenende in diesem Jahr. Und damit startet auch wieder die Zeit für mehr Kino, für Filmfestivals. Die Filmfestspiele in Venedig, die sind ja gerade vorbei. Dafür findet in Berlin an diesem Wochenende das alljährliche kurdische Filmfestival statt im Kino Babylon mit Spiel, Dokumentar, Kurzfilm. Einer davon ist der Film von Özgür Reysan. In dem Film geht es um die Dimdi-Sprache, die vor allem in Ostanatolien gesprochen wird. Aber nicht nur, erzählt Regisseur Özgür Reysan.
1: Der Film erzählt von der Dimdi-Sprache, von ihren Problemen und davon, wie sie langsam verloren geht. Im Mittelpunkt steht Fahri Ergün. Er schreibt Gedichte auf Dimdi und setzt sich für seine vom Aussterben bedrohte Dimdi-Sprache ein. Auf dem Bauernhof von Fahri Ergün gibt es eine besondere Regel: Türkiye-Sache. Türkisch ist verboten. An diesem Tag versuchen die Dimdi-Kurden, nur ihre Muttersprache zu sprechen. Aber es ist nicht einfach. Und es gibt einen großen Widerspruch. Was passiert, wenn eine Sprache langsam verloren geht? Türkiye Saha ist deshalb nicht nur ein Film über Dimdi, es ist eine Geschichte über Sprache, Erinnerung und Verlust.
0: Und dieser Film von Özgür Reysan, der wird zweimal gezeigt, morgen am Sonntag um 18 Uhr und am 1. Oktober dann nochmal um 18.30 Uhr. Im Anschluss beantwortet der Regisseur dann auch selbst noch Fragen aus dem Publikum. Und es gibt natürlich auch noch viele, viele weitere Filme beim kurdischen Filmfestival in Berlin, das gestern offiziell eröffnet wurde. Und das geht noch bis zum 1. Oktober, also bis nächste Woche Donnerstag.

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1: Es ist 11 Uhr. Hier sind Tim Esselmann
2: und Johanna Schmidt. Mittagessen für 1 Euro hätten viele gerne, klingt aber eher unmöglich. In Frankreich gibt's das in der Unimensa. Für den Preis sind eine Vorspeise, ein Hauptgericht und Nachtisch drin.
1: Dieses super günstig Essen macht jetzt aber Probleme. Der Andrang wird zu groß. Seit Semesterbeginn haben Studis fast 50% mehr Mahlzeiten bestellt als vor einem Jahr. Insgesamt 1,3 Millionen Portionen.
2: Das bringt die Studierendenwerke an ihre Grenzen. Die Lager sind voll und das Personal ist am Limit. Die Mitarbeitenden müssen gerade nämlich viel schneller arbeiten, weil so viele Leute essen wollen. Anfang der Woche hatten französische Gewerkschaften deshalb zu Streiks aufgerufen.
1: Und auch für die Studierenden ist das Ganze etwas nervig, denn es gibt extrem lange Warteschlangen. Finanziert wird das Ganze vom französischen Staat. Der unterstützt mit 50 Millionen Euro. Denn jede Mahlzeit, die für 1 Euro verkauft wird, kostet im Schnitt eigentlich 8 Euro.
2: Olympische Spiele in NRW. Dieses Ziel könnte heute einen Schritt näher kommen. Der Deutsche Olympische Sportbund entscheidet, ob die Region Rhein-Ruhr oder München für Deutschland ins internationale Rennen geht.
1: Viele Sportler und Ehemalige hatten die NRW-Bewerbung zuletzt supportet, Fußballer Chris Kramer zum Beispiel.
3: Ich würde mich sehr freuen, wenn das mal hier in der Region stattfinden würde, weil es die Region auch einfach verdient hat. Also wir sind schon irgendwie das Sportland in Deutschland, da gibt es keine zwei Meinungen und deswegen glaube ich, dass das passieren wird.
1: Die Entscheidung fällt gegen 14 Uhr.
2: Rund um Gelsenkirchen gibt es weiter Chaos bei der Bahn, wohl weil Kabel geklaut wurden. Der Hauptbahnhof ist gesperrt, im Moment fährt da kein Zug. Die Bahn sagt, dass die Reparatur bis heute Abend dauern könnte.
1: Im ganzen Ruhrgebiet gibt es Probleme deshalb. Einige, die zu einer großen Gewerkschaftsdemo in Essen wollten, stecken zum Beispiel fest.
2: Paket einfach vor die Tür legen, das wollen mittlerweile viele Leute. DHL sagt, dass es mehr als 10 Millionen dauerhafte Ablage-Okays gibt. Bei Hermes ist die Zahl innerhalb eines Jahres um 30% gestiegen.
1: Es gibt aber auch einen Haken.

0: sobald das Paket am vereinbarten Ort liegt, trägt man selbst das Risiko, wenn es geklaut wird.
1: Heute Nachmittag gibt's mal Sonne, mal Wolken. Regen kommt aber nicht runter. Dazu in Dienstlagen und Schwerte 22 Grad, in Langenfeld 23 und in Nettersheim und Siegen 24 Grad.
0: Morgen Vormittag zum Teil noch neblig, später aber überall sonnig und bis zu 27 Grad. Am Montag fühlt sich wieder wie Sommer an, Sonne und bis 28 Grad.
2: Die sonnt heute die meiste Sonne ab. Nachmittags sind da auch mal ein paar dichtere Wolken unterwegs, aber es bleibt trocken. Und auch hier bis 21 Grad.
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2: Schönen Samstag euch.

0: Paraíso, neue Musik aus Brasilien an diesem Samstag im Cosmo. Und auch wenn die Fußball-Bundesliga ja Länderspielpause hat, ist das heute ein richtungsweisender Sporttag. Denn heute stimmt der Deutsche Olympische Sportbund darüber ab, mit welcher Stadt sich Deutschland denn um die Sommerspiele Ende der 30er, Anfang der 40er Jahre bewerben soll. München oder Köln-Rhein-Ruhr. Und wir wissen, Jürgen Klopp, unser neuer Bundestrainer, ist ein riesen Olympia-Fan. Anne van Eickels ist im Trainingscamp der deutschen Mannschaft, die sich auf das nächste Spiel gegen Griechenland morgen vorbereitet. Wieso ist Olympia in Deutschland für Klopp denn so wichtig?
1: Weil Olympia in Deutschland die Chance für ein ganz großes gemeinsames Ziel ist, das ein ganzes Land als Gemeinschaft auch verbinden kann. Und für Jürgen Klopp sind die Olympischen Spiele die Möglichkeit und dann auch das Ziel, sich der ganzen Welt in bestem Licht zu präsentieren. Ein Ziel, das man gemeinsam angehen muss und kann. Und im Kleineren, da macht der Jürgen Klopp das selbst ja auch gerade beim Neuanfang in der Nationalmannschaft. Er legt unheimlich großen Wert auf Gemeinschaft neben und auf dem Platz. Und seine Philosophie, die sieht ja vor, dass alle 11 Spieler Situationen zeitgleich erkennen und für den Erfolg als geschlossene Einheit agieren. Und das soll die deutsche Mannschaft dann auch morgen zeigen beim Spiel gegen Griechenland. Übrigens, es gibt in der deutschen Mannschaft einen Spieler, der eine ganz besondere Beziehung zur Olympia hat. Der Vater von Younes Ebnutalib. Der heißt Faisal und er hat bei den Olympischen Spielen 2000 in Sydney im Taekwondo die Silbermedaille für Deutschland gewonnen.
0: Also Olympia als Chance geschlossen aufzutreten, das ist Jürgen Klopp wichtig und dafür steht er auch als Trainer an der Seitenlinie. Die Bekanntgabe übrigens, ob es jetzt München wird oder Köln-Rhein-Ruhr, ist dann heute am frühen Nachmittag um 14 Uhr und das könnt ihr dann ab 13:45 live im Ersten verfolgen oder auch bei der ARD Sportschau im Livestream in der App und online. Hier ist Cosmo, jetzt mit Eminem.

0: Ein Nobody gegen Putin. Kosmos hier am Samstag. Und das ist ein Filmtipp für euch, denn das ist der Titel einer Doku, ein Nobody gegen Putin. Und das Krasse daran, der Mann, der diesen Film gemacht hat, ist aus Russland geflohen, weil er wusste, dass ihm strafrechtliche Verfolgung droht, wenn der Film rauskommt. Kosmo-Kollege Marc Mühlenbrock sagt uns, was man in dem Film sieht.
1: Pavel Talankin, der den Film auch gemacht hat, ist angestellt an einer Schule in einer kleinen Stadt im Ural. Das Setting ist trist, aber Pavel hat viel Freude an der Arbeit mit den Schülern und Schülerinnen. Er ist sowas wie der Leiter der Video-AG und soll auch das Leben an der Schule dokumentieren. Und dieses Leben ändert sich eben, als Russland den Angriffskrieg gegen die Ukraine beginnt. Per Fax kommt ein staatliches Dekret, eine Verordnung, die einen neuen Lehrplan vorschreibt. Der rechtfertigt den Angriffskrieg als spezielle Militäroperation.
0: Und wie reagiert Pavel darauf?
1: Ja, der versucht erst, alles runterzuspielen, wie die meisten seiner Kollegen und Kolleginnen, ist dann aber geschockt, wie sich der Lehrplan dann tatsächlich ändert. Er dokumentiert mit seiner Kamera, wie Lehrer vorlesen, dass Russland seinen westlichen Feinden überlegen ist, warum der Teil der Ukraine, die russische Regierung als Freistaat Donetsk beschreibt, befreit werden muss und wie Schüler auf dem Flur marschieren müssen.
2: Marsch!
3: Seit wann marschieren wir hier schon? Ich verstehe es nicht. Ist Severus Snape neuer Schulleiter?
1: Das ist also recht witzig auch, weil er ein großer Harry Potter-Fan ist. Snape ist ja aus den Harry Potter-Filmen. Ja, Pavel, der filmt das nicht einfach so zufällig, sondern bekommt den staatlichen Auftrag, alles zu dokumentieren und gerät deswegen ganz schön in Selbstzweifel. Er will nicht mehr als Instrument der Propagandamaschine dienen und entscheidet sich dazu, zu kündigen.
0: Und wieso entscheidet er sich dann aber doch dagegen?
1: Er bekommt eine E-Mail aus dem Ausland, eine Anfrage von Filmemachern, die nach Menschen suchen, die das Leben in Russland nach Kriegsbeginn dokumentieren. Pavel ist ja dafür praktisch perfekt.
3: Das ist ein echter Drahtseilakt. Wenn man das Gefühl hat, die Propagandisten würden einen auffressen, muss man mit gesundem Menschenverstand etwas dagegen tun.
1: Ja, und das ist eben die Situation ausnutzen. Er darf ja eh filmen und benutzt das jetzt für seine eigenen Zwecke. Und dass er weitermacht und filmt, ist gut so, denn so bekommen wir noch absurde, traurige und auch ganz normale Bilder des Lebens in Russland geschildert.
0: Was passiert dann da alles noch?
1: Ja, ein Lehrer, der wird als beliebtester Lehrer der Schule ausgezeichnet. In Wahrheit ist aber einfach nur der Regimetreueste, der russische Kriegsverbrecher des Zweiten Weltkriegs verehrt. Der Preis ist eine Eigentumswohnung und wie diese Preisverleihung wird live im Fernsehen übertragen. Einige Jungs, das ist das Traurige, müssen nach dem Schulabschluss an die Front. Eine Schülerin betreut dann auch den Tod ihres Bruders, der in der Ukraine stirbt. Überall zu spüren in der Doku ist aber einfach die große Unsicherheit, bloß nicht aufzufallen und das Misstrauen gegenüber den anderen. Pavel Talankin lässt sich trotzdem zu einigen Protestaktionen hinreißen und wird dann, so vermutet er, polizeilich überwacht.
0: Ein Nobody gegen Putin ist seit dieser Woche zu sehen bei uns in den Kinos. Und wenn ihr den lieber im Wohnzimmer oder unterwegs gucken wollt, dann findet ihr den auch in der Arte Mediathek. Marc Mühlenbrock mit den Infos dazu in Cosmo. Dankeschön.
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Der Song für alle, die den Sonnenaufgang lieben. Sunset Lover, Petit Biscuit. Ja, für heute zu spät, ne? Aber morgen geht die Sonne ja auch wieder auf. In Essen zum Beispiel, 7.23 Uhr. Ja, da schlafe ich sonntags eigentlich gerne noch. Überlegt's euch. Jetzt Victor Nie mit Slick in Cosmo.

0: Ja, hat meine Oma auch immer gesagt, komm mal, Hello Star in Cosmo an diesem Samstag, der zwischendurch ja doch recht mild ist. Trotzdem, der Herbst ist da und damit so langsam auch die Pilzsaison. Und Pilzexperte Tristan, den ihr vielleicht von Social Media kennt, der ist auch unterwegs mit einem Promi.
1: Es geht wieder auf Pilzsuche und heute bin ich mit Iki Mel unterwegs.
2: Und ich halte in der Hand eine Marone.
0: Ja, richtig gehört. Auch Iki Mel geht Pilze sammeln mit Influencer Pilz Addicted alias Tristan auf TikTok. Da wächst gerade so eine richtige Pilz-Community. Und Gianluca Delbach aus dem Cosmo-Team hat uns diese Woche schon berichtet, dass da gerade immer mehr junge Leute Bock auf Pilze sammeln haben.
3: Naja, das ist ja so ein bisschen wie so eine Schatzsuche, ne? Du hast einen Spaziergang in der Natur und dann kannst du dann im besten Fall auch noch eine geile Pilzsuppe am Abend kochen. Laura aus Köln macht das auch gerne.
4: Weil es draußen in der Natur ist und mich erdet die Natur immer sehr, weil ich auch währenddessen nicht am Handy bin und ich liebe das einfach, meine Hände auch für andere Sachen zu benutzen, auf dem Boden nach irgendwelchen Pilzen zu suchen.
3: Ja, und Suchanfragen für Pilze sammeln explodiert gerade auch auf Google Trends. Diesen Monat gab es einen Rekord. Wer jetzt schon so ein bisschen Bock hat, für den habe ich auch noch einen Anfänger-Starter-Pack, kommt von Pilzexperte Moritz Schmidt.
5: Ein Stock gegen Spinnenweben, ein Messer mit einer Bürste hinten dran, dann kann man nämlich wunderbar die Pilze bereits im Wald putzen. Dann brauche ich einen Korb. Ja, Pilze mögen gerne luftig transportiert werden und ohne Druck. Das Schlimmste, was man machen kann, ist eine Plastiktüte. Kommt man sofort ins Pilzgefängnis für.
0: Nee, ins Pilzgefängnis will ich nicht. Ne? Also eher einen Stoffbeutel mitnehmen zum Sammeln, aber ich würde mich das auch gar nicht trauen als Anfänger. So ein Giftpilz hast du ja schnell eingesammelt, ne?
3: Ja, ja, voll. Und vor allem, weil viele Pilze sich eben auch sehr ähnlich sehen. Du musst da total aufpassen. Ich habe deswegen mal Pilzexperte Moritz gefragt, was er rät, wenn du als Anfänger suchen möchtest.
6: Zwar super oldschool, aber das Allerbeste ist tatsächlich mal einen Pilzkurs zu buchen und mit einem Pilzverständigen in den Wald zu gehen. Wer viel im Internet ist, kann sich auch YouTube-Videos angucken. Da lernt man sicherlich auch viel. Es sollte einfach immer im Kopf bleiben, dass die Regel ist, was ich nicht zu 100% bestimmen kann, esse ich nicht.
3: Ja, also ein bisschen informieren schadet vorher auf jeden Fall nicht. Moritz empfiehlt vor allem, Pilze zu sammeln, die keinen gefährlichen Verwechslungspartner haben. Also zum Beispiel Steinpilze. Wenn du da die ein, zwei Merkmale kennst, musst du dir keine Sorgen machen, dass du drauf gehst, weil alle, die so ähnlich aussehen, auch nicht gefährlich sind.
0: Was sind denn so die Red Flags? Worauf muss ich als Sammler unbedingt achten?
3: Also was immer beliebter wird, sind so Bestimmungs-Apps. Ne? Du machst dann ein Foto von einem Pilz und die App sagt dir dann, welcher Pilz das sein könnte. Moritz hat aber gesagt, dass das mega gefährlich ist, weil die Apps ziemlich ungenau sind. Und auch wichtig, nicht jeden essbaren Pilz darf man essen.
5: Red Flags sind für mich matschige Pilze mitnehmen. Das ist übrigens auch die häufigste Pilzvergiftung der Welt, ist die falsche Pilzvergiftung. Die rührt einfach daher, dass Leute matschige Pilze nehmen, weil sie den Hals nicht voll kriegen. Da denke ich immer, super, dann wünsche ich dir ganz viel Spaß auf dem Klo.
0: Nee, muss nicht sein. Lieber frische Pilze in Maßen, als so zu enden, Pilze sammeln. Das neue Hobby für viele wird ja in den nächsten Wochen bestimmt dann noch populärer. Warum und worauf wir achten sollten, hat uns Gianluca Delbach erzählt in Cosmo. Dankeschön.

0: vielleicht ja Pilze. Wir haben ja gerade darüber gesprochen, wie gerne die Gen Z Pilze sammelt. Und vielleicht sind ja Pilzgerichte das richtige Essen für den Herbst für euch. Ich jedenfalls mag alles, was mit Champignons eigentlich hat, richtig gerne. Was kommt bei euch so im Herbst auf den Tisch?
1: Ich habe jetzt auch angefangen, Bananenbrot zu backen, was ich auch für die Saison ganz angenehm finde.
2: Eigentlich absolut so alles mit Kürbis. Also so Kürbissuppe macht meine Freundin auch jetzt momentan gern. Und von daher, Kürbis ist so das Top-Notch-Essen, absolut.
0: Ja, der absolute Klassiker, der Kürbis. Aber so langsam geht ja auch wieder die Zeit los für ja, so richtig deftige Sachen. Ne? Wenn es zum Beispiel abends schön kühl ist, dann darf es auch mal deftig gewürzt sein, finde ich. Und wenn es mittags noch so ein Spätsommer-Feeling hat, wie in den nächsten Tagen, dann vielleicht eher was Leichtes. Ein Salat oder so. Hier ist Cosmo am Samstag.

0: Sie ist Musikerin. Sie ist Poetin. Oder kurz Bluesdichterin.
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0: Aja Monet, immer auf der Suche nach den richtigen Worten.
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0: Gedichte sind Musik. Sprache ist Musik.
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0: Schwarzer Widerstand, Liebe und immer auf der Suche nach Freude.
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0: Aja Monet aus New York ist auf Europa-Tour.
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1: Um 12 Uhr, hier sind Tim Esselmann
2: und Johanna Schmidt. Köln, Rhein-Ruhr oder doch München? Nachher fällt die Entscheidung, wer für Deutschland ins Rennen um die Olympischen Sommerspiele ab 2036 geht.
1: Aber wie sähe Olympia hier bei uns in NRW eigentlich aus? Da geben wir jetzt mal einen kleinen Überblick.
2: 15 Städte in NRW würden mitmachen. Köln wäre die Leading City, da käme das olympische Dorf hin, in dem alle Athletinnen und Athleten wohnen. In Gelsenkirchen könnten auf Schalke Schwimmwettbewerbe ausgetragen werden. Aachen wäre fürs Reiten zuständig, Mönchengladbach für Hockey und Dortmund für Fußball.
1: Ein Argument für NRW. Hier gibt es immer wieder große Sportevents. Die Region kennt sich also gut damit aus und es müsste fast nichts neu gebaut werden, weil es schon total viele Sportstätten gibt.
2: Wer sich für Deutschland bewerben darf, NRW oder München, entscheidet sich heute Mittag so gegen 14 Uhr.
1: Für viele Bahnfahrer läuft es im Ruhrgebiet nicht gut. Der Bahnhof in Gelsenkirchen ist gesperrt, weil Kabel geklaut wurden. Deswegen fallen viele Züge aus und haben Verspätungen auch drumherum.
2: Diese Bahnfahrer sind genervt.
3: Wir kamen hier an und dann stand auf einmal, dass alle Züge ausfallen und dementsprechend sind wir so ein bisschen aufgeschmissen.
4: Ich muss nach Dortmund Hauptbahnhof zur Arbeit.
5: Hier oben ist die Hölle los. Der Schienenersatzverkehr kommt momentan nicht. Und die Leute, die da stehen, der Bus wird rappelvoll werden.
2: Auch ICEs und ICs sind teilweise betroffen, weil die wegen einer anderen Baustelle über Gelsenkirchen umgeleitet werden.
1: Ein Autofahrer hat in der Nacht in Witten im Ruhrgebiet einen schweren Verkehrsunfall verursacht und ist dann zu Fuß abgehauen. 4 Leute unter 18 sind verletzt worden.
2: Der Fahrer hatte wohl beim Überholen übersehen, dass ein Bus entgegenkommt. Er fuhr schnell zurück nach rechts, ist aber so gegen ein anderes Auto geprallt, dass er das vor den Bus geschleudert hat.
1: Mensa-Essen für 1 Euro. Mit diesem Angebot unterstützt die französische Regierung Studierende seit diesem Sommer. Doch das günstige Mensa-Essen sorgt zum Teil für Probleme.
2: Weil der Andrang so groß ist, kommt das Personal an seine Grenzen. Gewerkschaften haben schon zu Streiks aufgerufen. Die französische Regierung will an der Aktion festhalten und das Budget noch erhöhen.
6: Und das Wetter bringt ein bisschen Sonne, aber besonders am Nachmittag auch dichte Wolken in NRW. Später überall dichte Wolken. Es bleibt meist trocken. Die Temperaturen schaffen immerhin noch 21 Grad in Dortmund bis 23 Grad in Köln. In Bremen, da eher wolkig, ein paar Tropfen sind möglich, aber im Laufe des Nachmittags lockert es da auch wieder auf, mal bis zu 21 Grad. Und Berlin bekommt heute insgesamt am meisten Sonne. Nachmittags bei ein paar dichte Wolken zwischendurch, aber auch hier bleibt es trocken bis 21 Grad. Morgen dann überall wärmer, in NRW bis 6.

0: 26 Grad, Bremen bis 24, Berlin morgen immerhin 22 Grad.
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0: Am Samstagmittag Mahlzeit zusammen.

Beyoncé in Cosmo an diesem Samstag und jetzt mal Karol G, die mit ihrem Song Bye Wow davon erzählt, ja, dass sie da jemanden nicht aus dem Kopf bekommt. Eigentlich ist es over, die beiden sind nicht zusammen, doch ja, sie liebt ihn noch immer. Oh Mann, und Karol G schwelgt dann in Erinnerungen. Sie will nicht vergessen, will diesem Menschen wieder nahe sein. Zwischen Nostalgie und Realität setzt sich der Song mit komplizierter Liebe und dem Festhalten am Vergangenen auseinander. Und da steckt eben auch ganz viel Emotion drin. Und wenn sie und Rosowski da im Duett singen, da wird einem schon richtig warm ums Herz, ne? Obwohl der Songtext eigentlich ziemlich bitter ist. Was für eine gefühlvolle Popballade, die wir jetzt hören. Bye, wow. So klingt's im Cosmo.

0: Ja, ja, Hauptsache Maxing kommt drin vor, wenn es um neue Social Media Trends geht. Cosmo hier am Samstagmittag und wir kennen das ja alle, ne? Looks Maxing, Protein Maxing, Sleep Maxing. Alles sollen wir in unserem Leben maximal optimieren, wenn es nach Influencerinnen und Influencern geht. Aber ein neuer Trend, ja, könnte vielleicht wirklich was sein: Poop Maxing.
1: We are talking about poop maxing.
2: Did you know that half an avocado, depending on the size, can explode your butthole with 6 grams of fiber?
3: Poop Maxing. Das bedeutet, wir sorgen für einen vernünftigen und ausreichenden Stuhlgang.
4: I hope we talk about poop more.
5: We will.
4: Okay, sweet.
0: Okay, dann lass uns mal über Poop reden. Sophie Gangavi aus dem Cosmo-Team erzählt uns erstmal, was ist denn das genau, Poop-Maxing?
6: Poop-Maxing ist genau das, wonach es auch klingt. Man versucht dabei, den Stuhlgang zu optimieren und das dann eben für die Gesundheit. Denn der Stuhlgang, also Form, Farbe, Größe, Festigkeit, kann uns viel über unseren Körper verraten.
0: Also Poop-Maxing für ein gesünderes Leben.
6: Ganz genau. Auch wenn neben den üblichen Tipps, also viel trinken, ausgewogen ernähren, viel bewegen, natürlich auch viel Humbug unter dem Hashtag versteckt ist, hat der Social-Media-Trend tatsächlich einen sehr großen Vorteil. Dadurch wird nämlich das Thema Stuhlgang entstigmatisiert. Und das ist ja erstmal was sehr Gutes. Mhm. Die Gastroenterologin Wendy LeBret, die hat im Podcast Scientific American's Science Quickly auch das hier gesagt.
7: Your poop could be the first sign that something is wrong. I've seen patients who've had poop issues all their lives and they didn't know it was abnormal because nobody ever talked about it.
6: Also wenn du gar nicht weißt, was ungesund ist oder was ein normaler Stuhlgang ist, dann merkst du natürlich auch nicht, wenn dein Gang zum Klo unnötig, ungemütlich, anstrengend oder schmerzhaft ist.
0: Okay, was ist denn normal?
6: Also einen Ansatz gibt die Bristol Stool Chart, eine Tabelle, die unterschiedliche Stuhlgangformen auflistet, mit Bildern und Beschreibungen, von kleinen Kötteln bis hin zu sehr flüssigem Durchfall. Wer sich ausgewogen ernährt, gut trinkt und angemessen bewegt, bei dem sollte es im Bad normalerweise so ablaufen, sagt LeBret.
7: Poop should come out easily. It should be 5 minutes in and out. You shouldn't be sitting there straining, scrolling.
6: Es ist aber natürlich so, dass sich Hormone, Menstruation, Ernährung oder sportliche Verausgabung auf unsere Klogänge auch auswirken. Und ganz wichtig, nicht jedes Würstchen muss jeden Tag genau gleich aussehen. Aber bei Schmerzen oder Blut gerne mal ärztlich abchecken lassen.
0: Ja, mehr Diversity unter dem Hashtag Poopmaxing. Und um es mal auf den Punkt zu bringen, ne, auf Social Media wird ja viel Scheiße geredet. Jetzt wird endlich mal über Scheiße geredet. Und optimiert. Danke, Sophie.
8: Neu in Cosmo aus Frankreich. Pinapel von Leto.

0: Tuvalu ist das, schwedischer Popstar mit ihrem großen Hit Habits, Stay High. Ja, 12 Jahre ist der Song jetzt alt und Tuvalu hat in der Zwischenzeit mit vielen großen Stars zusammengearbeitet, wie Lordi, Charlie XCX, Major Lazer. Und jetzt hat sie ein neues Album gedroppt, Estrus. Nigisa Blumenstein aus dem Kosmo-Musikteam hat sie es schon angehört. Kommt da jetzt 2014 zurück?
1: Boah, ich würde eher sagen, Tuvalu hat ein Update bekommen. Ihrem skandinavischen Synth-Pop mit Clubbeats und ja, diesen catchy Melodien bleibt sie treu. Es geht aber auch in Richtung Indie und sie experimentiert mehr. De Fleur zusammen mit dem belgischen Elektropop-Musiker Stromae. Ein Bruder im Geiste, was die Verbindung von ja, so Popgespür und Experimentierfreude angeht. Er ist auch der einzige Gast auf dem Album. Für die Aufnahmen war Tuvalu in L.A. und Stockholm und hat sich zurückgezogen in ein schwedisches Fischerdorf, in dem sie als Kind oft ihre Sommer verbracht hat.
0: Oh, wie schön. Ja, und das Album heißt ja Estrus. Ungewöhnlicher Titel, was soll denn das heißen?
1: Das ist der altgriechische Begriff für weibliche Säugetiere in ihrer fruchtbaren Phase. Hündin, ne, die läufig sind. Für Tuvalu steht das für ja so wild, radikal, instinktgesteuert sein. Ne? Und davon singt sie zum Beispiel auf DNH, das steht für Drunk and Horny. You're drunk.

0: Ja, dieser Party-Lifestyle mit durchtanzten Nächten im Club gehörte ja auch früher schon zu ihrem Image. Aber es fühlt sich an, als hätten sich die Themen verändert, die sie auf der After Hour halt bespricht. Tuvalu singt offen über ihren inneren Konflikt quasi. Einerseits eben weiter exzessiv feiern zu wollen, aber auch diese Vorstellung von dem klassischen Leben mit Familie zu haben. Sie ist offen bisexuell und wurde zum modernen Idol der LGBTIQ-Community. Seit ein paar Jahren ist sie mit einem Mann verheiratet. Es geht eben darum, ja, sich so von Zwängen und Erwartungshaltungen zu lösen.
1: Ja, und bei ihr ist das Thema ja ganz aktuell, weil sie jetzt komplett independent unterwegs ist, ne?
0: Genau, sie bringt ihre Musik seit kurzem nicht mehr übers Major-Label, sondern ihr eigenes Label raus. Sie sagt, dadurch fühle sie sich befreit, weil sie sich für nichts mehr rechtfertigen muss und eben auch nicht den Druck hat, immer das perfekte Vorbild zu sein. Jetzt könne sie einfach ihre Kunst machen und dieses Gefühl hat sie ganz gut festgehalten im Musikvideo zu I'm Your Girl, Right. Da tanzt sie ganz befreit in einem alten Kloster in Sao Paulo mit anderen Klosterschülerinnen.
1: Ja, und diesen Song, den hören wir jetzt in Cosmo frisch vor. Vom Tuvalu aus Schweden von ihrem neuen Album Estrus. Für durchtanzte Nächte und Ausbruch steht der Song. 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

0: I Feel It Coming. Ja, der ist schon da, obwohl er erst nach 13 Uhr kommt. Daniel Kehler.
1: Ist schon da, ja.
0: In Cosmo, wer ein Fahrrad hat, ist schneller da, sage ich immer. Ne? Besonders in Bremen, weil da bist du mit dem Fahrrad ja schneller da in der Regel als mit dem Auto oder mit den Öffis.
1: Das stimmt, die Stadt ist relativ fahrradfreundlich. Das, ne?
0: Genau, und wer viel Fahrrad fährt, braucht ja auch den Fahrradladen deines Vertrauens.
1: Und da muss ich wirklich sagen, es ist super wichtig, einen sympathischen Fahrradladen in der Nähe zu haben. Ich weiß nicht, ob du sowas hast, bist ja auch manchmal mit dem Fahrrad unterwegs.
0: Das stimmt, ja, sympathisch. Ich habe halt einen in der Nähe, weil einer ist weg. Es gibt nur noch einen.
1: Ich habe nämlich einmal erlebt, da brauchte ich eine neue Lampe für mein Fahrrad. Und da sagte man mir dann, willst du eine hochwertige Lampe oder eine, die zu deinem Fahrrad passt? Das war so eine, da dachte ich so, hier gehe ich nie wieder hin, weil ich finde, einen guten Fahrradladen zu finden, einen sympathischen Fahrradladen, ist nicht so einfach. Und ich habe einen, ich werde jetzt keine Werbung machen, aber ich möchte einfach mal Danke an alle sympathischen Fahrradläden und Fahrradwerkstätten ausrufen. Ich hatte letztens so einen kleinen Fahrradunfall, nichts Schlimmes passiert, aber Bremse war danach kaputt, Licht war kaputt, beziehungsweise Klingel war auch kaputt. Und dann gehe ich dahin, so komplett aufgelöst, der Arm so ein bisschen blutig noch irgendwie, wirklich. Und er hat sofort gesehen, okay, dem geht's nicht gut, hat sofort mein Fahrrad genommen. Und als ich es dann abgeholt habe, ein paar Tage später, denke ich so, keine Ahnung, was kostet 50 Euro oder so. Und er sagt dann, nee, mach 10 Euro. 10 Euro für den gesamten Check-up, fürs gesamte neue, für die Bremse, dass das wieder ging und so weiter. Und da denke ich erst, da habe ich erst ein schlechtes Gewissen. Kann man natürlich auch mit dem Trinkgeld so ein bisschen wieder dann ausgleichen. Mhm. Aber da dachte ich so, das ist schon geil, wenn man so einen Fahrradladen in der Nähe hat, da einen kennt, wo man gleich richtig empfangen wird. So was anfühlt.
0: Der Fahrradladen mit Herz.
1: Ja, ich finde, sowas braucht man.
0: Sowas braucht man und so kriegt man Stammkunden, würde ich sagen.
1: Das stimmt. Und kostenlose Werbung in Cosmo auch noch.
0: Auch das noch. Wir sagen aber nicht, wie er heißt.
1: Nein.
0: Aber, genau, mehr Radstories.
1: Stimmt.
0: Bei dir noch.
1: Nachher bei mir, ja.
0: In Cosmo. Mit Daniel Kehler. Ich bin Hendrik Blass. Bis morgen früh hier in Cosmo. Ciao.

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1: 13 Uhr haben wir's. Hier sind Tim Esselmann
2: und Johanna Schmidt. Wir gucken auf einen neuen Fail bei ChatGPT. Fotos, die von Nutzern wie uns hochgeladen wurden, sind auf anderen Plattformen gelandet. Das ist der erste bekannt gewordene Fall, in dem Nutzerdaten von so einem Leak betroffen sind.
1: Das Unternehmen hinter ChatGPT trainiert seine KI mit anonymisierten Nutzerdaten. Deshalb hatte die KI Zugriff auf die Bilder. Dem hatten die betroffenen Nutzer offenbar auch zugestimmt. ChatGPT sagt, dass die Fotos mittlerweile größtenteils gelöscht sind. Was drauf zu sehen war, ist nicht bekannt.
2: Bundesdigitalminister Wildberger hat jetzt in Sachen KI mehr internationale Zusammenarbeit gefordert, um mehr Regeln zu machen. Er hat so eine Kontrolle mit der Internationalen Atomenergiebehörde verglichen. Die hat das Ziel, sicherzustellen, dass Atomenergie nicht für Waffen genutzt werden.
1: Olympia-Fans aus NRW könnten langsam nervös werden. In etwas mehr als einer Stunde wird bekannt gegeben, ob NRW sich für Deutschland als Austragungsort bewerben darf oder ob es München wird.
2: NRW-Ministerpräsident Wüst sagt, er kann mit jedem Ergebnis leben.
3: Am Ende geht es darum, dass Deutschland gewinnt. Wir haben ein gutes Konzept vorgelegt, Köln, Rhein-Ruhr. Aber nochmal, das Wichtigste ist, wir holen die Spiele nach Deutschland.
2: Deutschland will sich um die Olympischen Spiele, Sommerspiele 2036, 40 oder 44 bewerben.
1: In der französischen Hauptstadt Paris gibt es gerade einen Hype um den Papst. Zu einer Open-Air-Messe mit ihm heute im Stadtzentrum haben sich etwa 600.000 Menschen angemeldet.
2: Gestern Abend haben im Pariser Stadion schon 80.000 Jüngere mit Papst Leo Messe gefeiert. Es ging da um Themen wie Zukunftsangst, Klimawandel und Beziehungen.
1: In NRW ist gestern Abend ein großes Konzertevent gestartet. Die Backstreet Boys spielen in Düsseldorf ihre einzigen Europakonzerte, 10 Stück, fast 2 Wochen lang.
4: Es war so toll, ich habe so geweint.
5: Die Stimmung war super, die Show war toll.
6: Mega gut, geile Show. Alte Männer, aber trotzdem geil.
2: Rund 450.000 Tickets wurden dafür verkauft. Teilweise kommen Leute aus anderen Ländern nach Düsseldorf. Die Stadt bietet 90er-Themenpartys und Spezialführungen.
1: Heute Nachmittag gibt's mal Sonne, mal Wolken. Regen kommt aber nicht runter dazu.
7: 20 Grad, ähnlich sonnig auch in NRW, bis zu 23 Grad und gelegentlich ein paar Wolken sind dort unterwegs. Deutlich bewölkt allerdings im Nordwesten Deutschlands. Ziemlich dicke Wolkendecke. Bremen hat heute maximal 19 Grad.
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7: Ja, und apropos Wetter, diese Woche ist es passiert. Wir sind offiziell im Herbst und es ist das letzte Septemberwochenende. Krass irgendwie, ne? Zeit schon mal Fazit zu ziehen. Wie war der Sommer für euch?
8: Also der Sommer hat mich sehr glücklich gemacht, ehrlich gesagt. Also so wird ja jetzt ein bisschen weniger alles und ein bisschen kühler.
7: Aber so richtig krass kalt und schmuddelig ist es ja zum Glück noch nicht. Wie gesagt, wir haben ja noch mal ein schönes Spätsommerwochenende in einigen Teilen Deutschlands. Obwohl wir schon im Herbst sind, ganz offiziell. Schönen Mittag zusammen. Eine Mittag.

0: Kurz nach eins, endlich Wochenende in Kosmoland. Und in den vergangenen Tagen, das habe ich gehört, sind noch mal einige von euch fertig geworden mit irgendwelchen Hausarbeiten, Masterarbeiten, Bachelorarbeiten, die noch ein bisschen Zeit hatten, jetzt aber abgegeben werden mussten. Das heißt, es liegt viel Arbeit hinter euch und jetzt habt ihr endlich etwas mehr freie Zeit zu genießen.
1: Wenn man irgendwie so das Semester abschließen kann, weiß man, hat alles bestanden, es hat alles geklappt und man kann frisch durchstarten. Das macht mich glücklich, auch schon seit längerem.
2: Also wenn man so richtig durchgepowert hat und irgendwie wenig Schlaf, sehr viel Leistung und dann irgendwann das abschließen kann und merkt, es hat sich gelohnt, das ist so das Beste eigentlich.
1: Richtig glücklich war ich, als ich meine Hausarbeit beendet habe und dann endlich wieder meine Bücher lesen konnte.
0: Ja, das ist gleich ein ganz anderes Feeling, wenn man Bücher lesen kann und darf, ohne dass man irgendwie damit oder daraus lernen muss, ne? Aber natürlich denke ich auch an alle, die heute trotzdem noch an irgendwelchen Abgaben sitzen oder auch einfach arbeiten müssen. Kommt gut durch diesen Samstag jetzt mit Tupac in Cosmo. Ja.

0: Cosmo um 20 nach 1 am Samstag. Können Männer Feministen sein? So wirklich und so ganz ehrlich. Das ist eine Frage, die sich viele schon gestellt haben. Wenn Gewalt gegen Frauen und Flinterpersonen passiert, dann sind es manchmal die Männer, die schweigen, sich nicht oder eben nicht laut genug solidarisieren zum Beispiel. Mittlerweile gibt es aber auch das Gegenteil. Männer, die ihre Rolle in der Gesellschaft kritisch hinterfragen, ihre Privilegien kritisch hinterfragen und auch andere Männer dazu motivieren wollen, genau das ebenfalls zu tun. Unsere Cosmo-Literaturkolumnistin Georgina Facomoggio hat sich mit dieser Frage auch schon beschäftigt. Ob Männer Feministen sein können und wie gut sie es sind. Und wir haben sie erstmal gefragt, was für sie ein feministischer Mann wirklich ist.
1: Das sind Männer, die wissen, sie haben als Mann in unserer Gesellschaft Privilegien. Das Patriarchat verschafft ihnen Vorteile. Und weil das ungerecht ist, nimmt sich ein Feminist zurück. Er hört Frauen und Flinterpersonen zu und relativiert negative Erfahrungen nicht. Er wird laut, wenn er Sexismus miterlebt. Und er solidarisiert sich auch öffentlich. Und es gibt mittlerweile zum Glück auch einige männliche feministische Aktivisten, die dazu sprechen und auch sehr interessante Bücher geschrieben haben.
0: Und bei den Büchern kommst du natürlich jetzt ins Spiel. Welche Bücher kannst du uns da empfehlen?
1: Ja, also das bekannteste Buch ist wahrscheinlich der Essayband Sei kein Mann von dem kongolesisch-britischen Autoren J.J. Bolla. Da heißt es im Untertitel, warum Männlichkeit ein Albtraum für Jungs ist. Und darin zeigt der Autor ganz vielfältige Versionen von Männlichkeit. Er schaut zum Beispiel in die LGBTQ+-Community, guckt sich auch nicht westliche Bilder von Männlichkeit an. Das ist super aufschlussreich. Und in Deutschland engagiert sich vor allem der Autor Fikri Anil Altintasch sehr stark. Zusammen mit Paul Brodowski hat er gerade auch ein neues Buch rausgebracht. 30 Real Boys, mutig, gefühlvoll und ganz sie selbst heißt das. Und darin porträtieren die beiden 30 berühmte Feministen. Kurt Cobain von Nirvana zum Beispiel, der sich immer wieder klar positioniert hat. Trevor Noah, der über Konsens beim Dating spricht. Oder Hollywood-Schauspieler Pedro Pascal, der sich mit der Trans-Community solidarisiert. Und das ist ein Buch für Jungs ab 10 Jahren. Sehr schön, also genau für die Generation, die wir jetzt gerade zu starken Verbündeten heranwachsen sehen wollen.
0: Es gibt aber manchmal auch Kritik, ich sag mal, am Feminismus. Mann. Wie kann das denn sein?
1: Ja, das stimmt und sie ist auch berechtigt, weil die KritikerInnen sagen, ist ja toll, dass die Männer jetzt den Feminismus entdeckt haben, aber mal wieder kreisen sie nur um sich selbst und die Frage, sind wir jetzt gute Männer oder schlechte Männer? Und die Frage nach Gleichberechtigung geht dabei dann leider unter. Und was auch schlimm ist, du kannst dir jetzt als Mann die Nägel bunt lackieren, ein T-Shirt anziehen mit dem Aufdruck Feminist und dann bist du einer von den Guten, obwohl du keinen Zentimeter von deinem Thron abgeben musstest. Und dazu muss ich euch auch noch einen Buchtipp geben. Dieses Phänomen, diese progressiven Pseudo-Feministen, wie sie vor allem in der Kulturbranche rumlaufen, beschreibt Jade Yasemin Önder auf die 12 in ihrem Roman Anti-Müller. Unbedingt lesen.
0: Zur Frage, wie feministisch die männliche Gesellschaft ist und wann Männer doch noch einiges zu lernen haben, was Feminismus angeht, unsere Cosmo-Kolumnistin Georgina Facomoggio. 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

0: Cosmo hier und dieser Handwerker aus dem Ruhrgebiet, der hatte gerade diese Woche ziemlich viel zu tun und einen besonderen Auftrag.
1: Größte Schwierigkeit ist die Zeit, also die Konstruktion in der vorgegebenen 10-Stunden-Zeit herzustellen. Und da muss man natürlich auch beachten, es muss nicht nur fertig sein, sondern auch genau. Also Maße, Winkel, Lot, Flucht.
0: Wovon auch immer genau er spricht, er weiß, wovon er spricht. Ich könnte es nicht. Es ist Maximilian Bürger, den wir gerade gehört haben. Der ist Stuckateur und er muss 2 Meter hohe Gipskartonwände bauen. Okay, und das macht er nicht einfach so, sondern bei der Weltmeisterschaft der Handwerker. Da nehmen rund 1400 Leute teil aus ungefähr 70 verschiedenen Ländern. Das sind die sogenannten World Skills. Dieses Wochenende geht der Wettbewerb in Shanghai zu Ende. Cosmo-Korrespondent Christoph Kober sagt, da werden die Besten der Besten gesucht.
2: Das passiert in klassischen Handwerksberufen wie Zimmerer, Fliesenleger oder Betonbauer und in modernen Technologien wie Zahntechnik, digitale Mediengestaltung oder Drohnenbau. Die Teilnehmerinnen und Teilnehmer messen sich 4 Tage lang in ihren jeweiligen Kategorien. Davon gibt es insgesamt 64. Und am Ende bekommen die Besten eine Goldmedaille.
0: Und neben Maximilian Bürger, den wir gerade schon gehört haben, sind einige Leute aus Deutschland dabei.
2: 36 deutsche Teilnehmerinnen und Teilnehmer sind am Start. Sie treten in 31 Disziplinen an. Etwa die Hälfte der deutschen Starter kommt aus dem Handwerk. Es gibt einen Maurer, einen Stuckateur oder eine Konditorin. Dann treten Teilnehmer im CNC-Drehen und Fräsen an, in Mechatronik oder eine Teilnehmerin in Gesundheits- und Sozialbetreuung. Und es gibt Fachkräfte, die sich in Mobile App Development messen, in der Disziplin Water Technology oder bei der IT-Netzwerkadministration.
0: Bei den World Skills, das ist ja dieser Wettbewerb, ist es so, dass das immer in unterschiedlichen Ländern stattfindet, dieses Mal also in China, was für das Land ein ziemlich wichtiges Event ist.
2: China will diese Weltmeisterschaft der Berufe als eine Art Schaufenster nutzen, um jungen Menschen zu zeigen, was man alles mit einer Berufsausbildung machen kann. Bislang hält sich nämlich hier in China sehr hartnäckig die Haltung, dass nur eine akademische Ausbildung, sprich ein Studium, wirklich etwas wert ist. China versucht seit etlichen Jahren, die duale Ausbildung, wie sie in Deutschland organisiert ist, im Land zu verankern. Also der Mix aus praktischer Ausbildung in Betrieben und theoretischer Wissensvermittlung in der Schule. In manchen Bereichen funktioniert das auch, aber eben nicht in dem Maße, in dem das die kommunistische Staats- und Parteiführung gern hätte. Zum einen gibt es da dieses Vorurteil gegen praktisch orientierte Berufsausbildung. Zum anderen beteiligen sich Unternehmen oft nur unzureichend und es gibt keine einheitlichen Standards bei der Ausbildung. Dabei fehlen in China rund 50 Millionen Fachkräfte, mehr als die Hälfte davon in Schlüsselbereichen der Industrie.
0: Die World Skills, riesiger Wettbewerb, gerade in Shanghai, bei dem die besten Handwerkerinnen und Handwerker gegeneinander antreten. Für China ein Event mit einer wichtigen Signalwirkung, sagt Cosmo-Korrespondent Christoph Kober.
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0: Jetzt, wo es abends langsam wieder früher dunkler wird, ich finde, das bedeutet dann auch immer, man macht wieder mehr Indoor-Aktivitäten. Zum Beispiel schön ins Kino gehen abends. Das ist ja auch wieder die Zeit der Filmfestivals, gerade in Berlin zum Beispiel. Da findet jetzt das alljährliche kurdische Filmfestival statt. Im Kino Babylon mit Spiel, Dokumentar und Kurzfilm gibt es einiges zu entdecken. Einer davon ist zum Beispiel der Film von Özgür Reysan. In dem Film geht es um die Dimli-Sprache. Habe ich bislang noch nicht so viel von gehört. Eine Sprache, die vor allem in Ostanatolien gesprochen wird und die langsam verloren geht. Aber nicht nur darum geht es. Regisseur Özgür Reysan fasst selbst zusammen, was man in diesem Film erlebt.
1: Der Film erzählt von der Dimli-Sprache, von ihren Problemen und davon, wie sie langsam verloren geht. Im Mittelpunkt steht Fahri Ergün. Er schreibt Gedichte auf Dimli und setzt sich für seine vom Aussterben bedrohene Dimli-Sprache ein. Auf dem Bauernhof von Fahri Ergün gibt es eine besondere Regel: Türkiye-Sache. Türkisch ist verboten. An diesem Tag versuchen die Dimli-Kurden, nur ihre Muttersprache zu sprechen. Aber es ist nicht einfach. Und es gibt einen großen Widerspruch. Was passiert, wenn eine Sprache langsam verloren geht? Türkiye Saha ist deshalb nicht nur ein Film über Dimli, es ist eine Geschichte über Sprache, Erinnerung und Verlust.
0: Und diesen Film von Özgür Reysan, den könnt ihr zweimal oder zu zwei verschiedenen Terminen sehen. Morgen am Sonntag um 18 Uhr und auch am 1. Oktober um 18.30 Uhr inklusive Q&A. Der Regisseur ist vor Ort. Man kann also ganz tief einsteigen in dieses Thema. Und viele andere Filme sind natürlich auch zu sehen beim kurdischen Filmfestival in Berlin, das gerade eröffnet wurde und noch bis zum 1.10. läuft. Kosmos hier.

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1: Es ist 14 Uhr. Hier sind Tim Esselmann
2: und Johanna Schmidt. Die Spannung steigt. Jetzt gleich kommt raus, wer für Deutschland bei der Olympia-Bewerbung antritt: NRW oder München.
1: Die Mitglieder vom Deutschen Olympischen Sportbund haben heute Morgen darüber abgestimmt. Das Ergebnis wird gleich Bundespräsident Steinmeier verkünden.
2: Das Ganze ist ein Kopf-an-Kopf-Rennen. München hat auf dem Papier minimal bessere Chancen, denn im Vorfeld gab es schon eine Art Ranking vom DOSB. Da ging es um die Konzepte. Dabei hat München etwas mehr Punkte bekommen. Am Ende zählt aber, was die Mitglieder entschieden haben.
1: Wer von beiden gewinnt, wird auch nicht automatisch die Olympischen Sommerspiele 2036, 40 oder 44 ausrichten, denn Köln, Rhein-Ruhr oder München gehen nur für Deutschland ins Rennen. Auch andere Länder haben Interesse, zum Beispiel Katar, Indien und die Türkei. Wer es am Ende wirklich wird, entscheidet sich wahrscheinlich erst 2029.
2: Dann geht es um einen schweren Unfall letzte Nacht in Witten mit zwei Autos und einem Linienbus. Vier Leute zwischen 13 und 18 wurden verletzt. Der mutmaßliche Unfallverursacher und sein Beifahrer sind zu Fuß geflohen.
1: Jetzt soll sich einer von den beiden bei der Polizei gemeldet haben, ein 21-Jähriger. Er wird vernommen und es wird geprüft, ob er wirklich in dem Auto saß.
2: Bei ChatGPT gibt's die nächste Panne rund um KI, die offenbar mehr macht, als sie soll.
1: Die Firma dahinter sagt, dass KI-Bots von Nutzern hochgeladene Bilder auf fremden Plattformen gepostet haben. OpenAI versucht gerade, die Links löschen zu lassen.
2: Und das ist nicht der einzige Vorfall. ChatGPT war wohl auch auf Websites der US-Regierung aktiv und hat sich damit gefundenen Daten eingeloggt.
1: Für Bahnfahrer im Ruhrgebiet gibt es ganz gute Nachrichten. Am Hauptbahnhof in Gelsenkirchen können wieder Züge fahren. Unbekannte hatten offenbar Kabel geklaut und durchgeschnitten. Den ganzen Vormittag lang hatte die Bahn die Stellen repariert.
2: Die nächsten Stunden gibt es aber wohl noch Verspätungen in und um Gelsenkirchen. Insgesamt waren 300 Züge heute von der Störung betroffen.
3: NRW und Bremen haben viel Sonne heute, bis zu 22 Grad und nur ein paar Wolken unterwegs. Deutlich bewölkter ist es im Nordwesten Deutschlands. Bremen hat heute dabei maximal 19 Grad, aber auch hier kommt die Sonne ein bisschen durch.
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3: 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Schönen Nachmittag.

0: Kosmos hier. Ich sag jetzt einfach mal, mit den besten Hörerinnen und Hörern, die einfach alles wissen, in jeder Lebenslage Bescheid wissen. Zum Beispiel auch, was hilft, wenn man Liebeskummer hat?
1: Also ganz, ganz ehrlich, gute Freunde, WDR Cosmo, also ganz ehrlich, gute Musik und das Dritte, bewusst sich einzugestehen, der, was dich nicht liebt, der hat es auch nicht verdient, mit dir zu sein.
0: So, wahre Worte, das hat uns Joel letzte Woche gesagt, mit einem kleinen Plädoyer dafür, wie man mit Liebe und Liebeskummer umgeht, wenn es mal nicht so läuft. Gute Musik und gute Freunde, das ist für ihn das Wichtigste. Aber es ging eigentlich gar nicht um die große Liebe, als wir letztens mit ihm telefoniert haben. 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Es ist gar nicht so einfach, auch für Joel letztens nicht, als er sich entscheiden sollte, das eine oder das andere.
1: Ich habe im Fitnessstudio also ein neues Leben gestartet und bin am Überlegen, eigentlich die Trinkflasche, aber am liebsten beides.
0: Nee, ihr könnt euch für eine Sache entscheiden. 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
2: Neu in Cosmo. Aus dem UK. Risk It All von K1.

0: Das ist der Sound der Welt hier in Cosmo am Sonntag. Und ich will ja nicht schleimen, aber die besten Hörerinnen und Hörer der Welt bekommen von uns am Wochenende natürlich auch exklusive Cosmo-Goodies, Cosmo-Merch, den man als Cosmo-Fan sonst nirgendwo kaufen kann. Und einer von denen, der sagt, yes, Cosmo läuft bei mir und so ein kleines Cosmo-Accessoire, das könnte sich gut bei mir machen und das ist in diesem Fall Jan aus Wuppertal. Ich grüße dich. Hallo Jan.
1: Ja, hi. Grüß dich auch. Hammer Daniel. Alles gut bei dir?
0: Ach ja, läuft. Ich bin hier im Studio, mache ein bisschen Sendung, läuft alles einigermaßen. Und du, was machst du gerade?
1: Wir sitzen zu Hause am Küchentisch, kneten. Ich bin mit meinen Kindern zusammen und meine Frau ist im Seminar. Wir machen es uns gemütlich heute. Gucken, ob wir ein bisschen die Woche entspannt ausklingen lassen können.
0: Moment mal, ihr sitzt zu Hause und knetet? Was knetet ihr denn?
1: Ja, meine Tochter hat ein Krokodil geknetet, die Große. Und die Kleine mischt Erdfarben zusammen und guckt, ob sie den besten Braunton kreiert bekommt.
0: Oh, braun ist ja sehr leicht immer zu kneten, ne? Das kommt meistens überall raus.
1: Einfach alles einmal zusammen rein. Ne?
0: Ist das so Knete, gucken, die man auch in den Mund nehmen darf oder nicht?
1: Ja, doch. Die kann man auch in den Mund nehmen. Ist aber nicht so gut. Kam schon ein paar Mal raus, ja.
0: Okay, dann könnt ihr noch einen Knetekuchen backen möglicherweise. So, ach, nun möchten wir aber einmal klären, was soll es für dich sein? Du hast jetzt die Chance, entweder auf eine praktische Flasche oder auf eine praktische Tasche. Flasche oder Tasche könnten wir das Quiz auch nennen oder das Spiel auch nennen. Machen wir aber nicht. Du entscheidest dich einfach so. Was soll es sein?
1: Guter Punkt. Für mich wäre es die Tasche in dem Fall.
0: Ja, super.
1: Das ist mir richtig gut an. Einmal mit den eingearbeiteten Festivalplakaten. Ja. Das finde ich sehr, sehr cool.
0: Die gibt's auch. Jedes Stück ist auch wirklich ein Einzelstück und kann auch so ein bisschen Wasser ab. Also falls es mal regnet, wenn du unterwegs bist, passt das auch. Da geht dann oder wird dann nichts nass. Schön, dass du angerufen hast, Jan. Knetet mal noch vielleicht ein Cosmo-Logo oder so heute, je nachdem, was da noch möglich ist. Freuen wir uns. Gut. Wenn ihr uns hört beim Kneten und da knetet es sich noch umso besser. Einen schönen Tag für dich, Jan. Danke, ciao.
1: Besten Dank dir auch. Alles Gute.

In China wie auch in Südkorea bekannt geworden. Das ist Lexi Liu in Cosmo. Schönen Samstag für euch. Jetzt mit einem Klassiker von Outkast.

0: Cosmo am Samstag. Es ist langsam die Zeit, in der der Herbst beginnt. Auch wenn es heute noch sonnig ist, langsam werden die Temperaturen kühler. Es wird etwas feuchter und damit startet bald auch die Pilzsaison. Und Pilzexperte Tristan, den ihr vielleicht von Social Media kennt, der ist auch unterwegs und zwar mit einem Promi.
1: Es geht wieder auf Pilzsuche und heute bin ich mit Ikki Mel unterwegs.
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0: Ja, ihr habt richtig gehört. Auch Ikki Mel versucht Pilze zu finden, zusammen mit Influencer Tristan. Kennt ihr unter dem Namen Pilz Addicted vielleicht auch. Auf TikTok, da gibt's gerade eine richtige Pilz-Community, kann man sagen. Gianluca Dellbach aus dem Cosmo-Team hat uns diese Woche schon berichtet, dass gerade immer mehr Leute Bock auf Pilze sammeln haben und das auch online teilen.
3: Naja, das ist ja so ein bisschen wie so eine Schatzsuche, ne? Du hast einen Spaziergang in der Natur und dann kannst du dann im besten Fall auch noch eine geile Pilzsuppe am Abend kochen. Laura aus Köln macht das auch gerne.
4: Weil es draußen in der Natur ist und mich erdet die Natur immer sehr, weil ich auch währenddessen nicht am Handy bin und ich liebe das einfach, meine Hände auch für andere Sachen zu benutzen, auf dem Boden nach irgendwelchen Pilzen zu suchen.
3: Ja, und Suchanfragen für Pilze sammeln explodiert gerade auch auf Google Trends. Diesen Monat gab es einen Rekord. Wer jetzt schon so ein bisschen Bock hat, für den habe ich auch noch einen Anfänger-Starter-Pack, kommt von Pilzexperte Moritz Schmidt.
5: Ein Stock gegen Spinnenweben, ein Messer mit einer Bürste hinten dran, dann kann man nämlich wunderbar die Pilze bereits im Wald putzen. Dann brauche ich einen Korb. Ja, Pilze mögen gerne luftig transportiert werden und ohne Druck. Das Schlimmste, was man machen kann, ist eine Plastiktüte. Kommt man sofort ins Pilzgefängnis für.
0: Nee, da wollen wir auf jeden Fall nicht hin. Also eher einen Stoffbeutel mitnehmen, höre ich da raus zum Sammeln. Aber ich würde mich das vielleicht gar nicht trauen, das Ganze alleine zu machen als Anfänger. So ein Giftpilz, den hast du ja schnell mal gefunden und vielleicht auch dann versehentlich gesammelt.
3: Ja, ja, voll. Und vor allem, weil viele Pilze sich eben auch sehr ähnlich sehen. Du musst da total aufpassen. Ich habe deswegen mal Pilzexperte Moritz gefragt, was er rät, wenn du als Anfänger suchen möchtest.
6: Zwar super oldschool, aber das Allerbeste ist tatsächlich mal einen Pilzkurs zu buchen und mit einem Pilzverständigen in den Wald zu gehen. Wer viel im Internet ist, kann sich auch YouTube-Videos angucken. Da lernt man sicherlich auch viel. Sollte einfach immer im Kopf bleiben, dass die Regel ist, was ich nicht zu 100% bestimmen kann, esse ich nicht.
3: Ja, also ein bisschen informieren schadet vorher auf jeden Fall nicht. Moritz empfiehlt vor allem, Pilze zu sammeln, die keinen gefährlichen Verwechslungspartner haben. Also zum Beispiel Steinpilze. Wenn du da die ein, zwei Merkmale kennst, musst du dir keine Sorgen machen, dass du drauf gehst, weil alle, die so ähnlich aussehen, auch nicht gefährlich sind.
0: Was sind denn so generell die, ich sag jetzt mal, Red Flags, worauf man als Pilzsammlerin oder Pilzsammler achten muss?
3: Also was immer beliebter wird, sind so Bestimmungs-Apps, ne? Du machst dann ein Foto von einem Pilz und die App sagt dir dann, welcher Pilz das sein könnte. Moritz hat aber gesagt, dass das mega gefährlich ist, weil die Apps ziemlich ungenau sind. Und auch wichtig, nicht jeden essbaren Pilz darf man essen.
5: Red Flags sind für mich matschige Pilze mitnehmen. Das ist übrigens auch die häufigste Pilzvergiftung der Welt, ist die falsche Pilzvergiftung. Die rührt einfach daher, dass Leute matschige Pilze nehmen, weil sie den Hals nicht voll kriegen. Da denke ich immer, super, dann wünsche ich dir ganz viel Spaß auf dem Klo.
0: Das muss wirklich nicht sein. Also lieber frische Pilze, als am Ende auf dem Klo stundenlang abhängen. Pilze sammeln, das neue Hobby für viele, wird in den nächsten Wochen bestimmt wieder noch populärer, aber ganz sicher sollte man sich schon sein, was man da überhaupt sammelt, einpackt und zu Suppe verarbeitet. Cosmo, um gleich 3:15 hier am Samstag. Jetzt mit Bad Bunny für euch.
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Um eins kann man schon mal sagen, Cosmo ist hier um 10 vor 3. Die Olympischen Spiele, die kommen in absehbarer Zeit nicht nach NRW. Deutschland bewirbt sich mit München um die Olympischen Spiele und nicht mit der Region Köln-Rhein-Ruhr. Das ist gerade bekannt geworden, aber man muss gar nicht traurig sein. Die Welt kommt ja trotzdem nach NRW, zum Beispiel auch die Ukraine. Denn die Kultur dieses Landes könnt ihr erleben. Und sogar eine ukrainische ESC-Siegerin live morgen in Köln.

Das ist nämlich Jamala. Ich habe sie selbst schon mal gesehen beim ESC. 2016 hat sie ihr Land mit diesem Sieg ganz nach vorne gebracht und ist immer noch in der ESC-Welt und darüber hinaus unterwegs. Und morgen eben ist sie zum Ukraine-Tag in Köln am Schokoladenmuseum unterwegs. Die ersten Events gehen da schon am Mittag los. Alles auch, um ein Zeichen der Solidarität zu zeigen zwischen der Ukraine und Deutschland. Noch viele andere ukrainische Musikerinnen und Musiker könnt ihr da erleben. Ich habe gelesen, kölsche Musik soll es aber auch geben. Also das alles morgen beim Ukraine-Tag in Köln ab 12. Finde ich auch irgendwie sympathischer als Olympia, oder?

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1: Es ist 15 Uhr, ich bin Tim Esselmann. Und wir hören direkt nochmal rein, wie Bundespräsident Steinmeier eben den deutschen Olympiabewerber verkündet hat.
2: Sieger ist München. Ja!
1: Damit ist Köln-Rhein-Ruhr raus aus dem Rennen. Der Deutsche Olympische Sportbund hofft jetzt mit München die Spiele 36, 40 oder 44 nach Deutschland zu holen. Münchens Oberbürgermeister Krause will alles geben.
3: Die Freude ist jetzt unendlich und wir freuen uns, dass wir jetzt richtig loslegen können, dann Olympia nach Deutschland zu holen.
1: Auch Bayerns Ministerpräsident Söder freut sich, findet aber, dass NRW auch eine gute Bewerbung hatte.
4: Die Kölner haben es uns ganz schön spannend und schwer gemacht. Das muss ich wirklich sagen, die haben in diesem ganzen Wettbewerb eine tolle Leistung gebracht. Mal einfach mein Kompliment.
1: Ob München den Olympiazuschlag wirklich bekommt, entscheidet sich wohl erst 2029. In Gelsenkirchen fahren wieder Züge. Den ganzen Vormittag über ging nichts mit Folgen im gesamten Ruhrgebiet. Der Grund: Unbekannte hatten wohl in der Nähe des Hauptbahnhofs Kabel durchgeschnitten und geklaut. Mehr von Lena Sterz.
5: Den ganzen Vormittag lang hat die Bahn dort repariert. Jetzt ist Gelsenkirchen wieder ans Bahnnetz angeschlossen. Trotzdem muss man wohl noch ein paar Stunden lang mit Verspätungen rund um Gelsenkirchen rechnen, hat eine Bahnsprecherin gesagt. Insgesamt sind heute 300 Züge im Nah- und Fernverkehr von den Störungen betroffen gewesen. Sie sind teilweise komplett ausgefallen, teilweise umgeleitet worden oder endeten früher.
1: In der französischen Hauptstadt Paris gibt es gerade einen Hype um den Papst. Zu einer Open-Air-Messe mit ihm heute im Stadtzentrum haben sich etwa 600.000 Menschen angemeldet. Gestern Abend schon haben im Pariser Stadion 80.000 Jüngere mit Papst Leo Messe gefeiert. Es ging da um Themen wie Zukunftsangst, Klimawandel und Beziehungen. Und dann gibt's noch schlechte Nachrichten für alle, die nach dem Gym regelmäßig Quark essen. Milchprodukte könnten bald wieder teurer werden. Die Hersteller sagen, dass der Protein-Hype weitergeht und gleichzeitig gerade weniger Milch geliefert wird. Deswegen will die Milchindustrie höhere Preise durchsetzen. Wie viel teurer Quark im Laden dann wird, ist aber noch offen. Heute Nachmittag gibt's
6: heute mit viel Sonne im Kosmoland, besonders in Berlin und Brandenburg sind es bis zu 22 Grad. Ähnlich sonnig auch in NRW, bis zu 23 Grad habt ihr zum Beispiel in Köln. Gelegentlich ein paar Wolken vielleicht. Deutlich bewölkter ist es in Bremen, da kriegt ihr maximal 19 Grad, aber auch ab und zu was von der Sonne mit.
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6: Schnell und wendig durch die Stadt radeln, das macht schon Spaß als Fahrradfahrerin oder Fahrradfahrer, jedenfalls solange es überhaupt einen Fahrradweg gibt. Immer wieder wundere ich mich auch, warum hört der Fahrradweg hier einfach so auf, wo ich gerade unterwegs bin, oder warum ist die Verkehrsführung hier für Autos so logisch und für Fahrradfahrende so unübersichtlich. Warum die Fahrräder in vielen Städten bei der Planung irgendwie nie so richtig mitgedacht wurden und was sich verändern könnte, um unsere Städte zu richtigen Fahrradstädten zu machen. Darum geht's diese Stunde bei uns hier in Cosmo. Hallo!

0: Cosmo, um 3:10, wie könnte eine Stadt aussehen, in der das Fahrrad nicht einfach nur ein Fortbewegungsmittel ist, sondern wirklich ein zentraler Teil des täglichen Lebens? Mit dieser Frage hat sich der Autor Ingvar Peranovic beschäftigt in seinem Buch Cycling Cities. Wir haben mit ihm darüber gesprochen, wie fahrradfreundliche Städte funktionieren und was sich dafür verändern müsste, dass unsere Städte auch ein bisschen fahrradfreundlicher werden. Denn wenn wir jetzt so durch die Stadt gehen, ist es oft für uns völlig normal, dass die Straßen vor allem für Autos geplant sind. Warum ist das so selbstverständlich für uns?
1: Das Auto stand damals für Freiheit, für Fortschritt, auch für ja, einfach mehr Luft, mehr Licht in den Städten. Und so sind halt eben diese breiten Straßen geschaffen worden. Und ja, in dieser Autofalle sitzen wir heute. Und unsere Städte komplett anders zu gestalten, sich erstmal aus diesen Fehlern der autogerechten Stadtplanung zu befreien, das ist so die Aufgabe unserer heutigen Zeit. Und das ist ziemlich schwer.
0: Wie erklärst du dir denn diese starke Ausrichtung auf Autos in den meisten Innenstädten?
1: Das ist so ein Teufelskreis oder eine verstärkte Spirale nach unten und das nenne ich in meinem Buch auch die Autofalle. Also es ist immer so, je mehr Platz dem Auto zugestanden wird, desto attraktiver ist es ja auch mit dem Auto zu fahren. Dementsprechend unattraktiver werden die Alternativen. Alle, die mit dem Fahrrad unterwegs sind, wissen das. Je mehr Autos um mich herum sind, desto bedrängter fühle ich mich, desto schlechter ist die Luft, desto höher ist die Lärmbelastung. Das heißt, ganz viele Menschen, ob sie es wissen oder nicht, fahren nicht deshalb Auto, weil sie das freiheitlich und so ganz toll finden, sondern weil die Alternativen so unattraktiv geworden sind.
0: Man kann also sagen, die Stadt ist nicht wirklich gleichermaßen für alle zugänglich mit allen möglichen Verkehrsmitteln. Woran liegt es denn, dass man dieses Problem ja irgendwie noch nicht gelöst hat?
1: Manchmal heißt es ja so, ja, wir hätten ja leider nicht den Platz, ne? Also gerade in kleineren Städten, dann würde ich sagen, naja, früher war der Platz an sich viel beschränkter. Es mangelt also nicht an diesen öffentlichen Flächen, es mangelt so ein bisschen an der Vorstellungskraft, wie wir diese Flächen anders als nur für das Auto hergeben können.
0: Aber dieses Modell, ich sage jetzt mal Auto first, das kommt an seine Grenzen?
1: Wir sehen das zum Beispiel daran, dass die Strecken, die mit dem Auto zurückgelegt werden, immer kürzer werden. Jetzt könnte man sagen, ja, die Menschen werden immer fauler. Das glaube ich aber nicht. Ich glaube, das liegt daran, dass einfach der öffentliche Raum nicht mehr so attraktiv ist, um zu Fuß zu gehen. Früher vor dem Auto sind die Menschen Kilometer zu Fuß gegangen. Heute, es wäre überhaupt kein Problem, auch 10 Kilometer entspannt mit dem Fahrrad zu fahren, wenn eben die Bedingungen dafür vorhanden sind.
0: Die Vorherrschaft des Autos ist also ein Problem, dass wir nicht bloß mit ein paar neuen Radwegen lösen können. Wie genau die Mobilitätswende vielleicht klappen kann und was für eine Rolle das Fahrrad dabei spielt, dazu gleich mehr. Hier in Cosmo. 3, 2,

0: Cosmos hier. Wir sprechen über Cycling Cities. Das ist ein Stadtkonzept, wo das Fahrrad als Fortbewegungsmittel ganz im Mittelpunkt steht. Darüber haben wir mit dem Autoren Ingvar Perovanovic gesprochen. Wir haben schon von ihm gehört, dass viele Städte einfach als Autostädte geplant worden sind vor vielen, vielen Jahren und Fahrräder da dementsprechend wenig Platz haben. Wenn wir jetzt aber sagen, unsere Städte sollen endlich lebenswerter werden oder auch nachhaltiger werden, was müsste sich dann ganz konkret verändern auf der Straße? Das haben wir ihn auch gefragt.
1: Auf der Straße müsste sich ganz konkret verändern, dass es eine Flächengerechtigkeit gibt. Und das bedeutet, dass alle Verkehrsteilnehmer, und das sind in unseren Städten Bus und Bahn, das ist das Auto, das Fahrrad und die Fußgänger, dass die einen gerechten Anteil an der vorhandenen Straßenfläche bekommen.
0: Warum ist es aber politisch und gesellschaftlich so schwierig, zum Beispiel Straßenspuren, die bislang für Autos reserviert sind oder auch Parkplätze, anders zu nutzen?
1: Ich sage manchmal so zugespitzt, es gibt ganz, ganz viele Autofahrer, die wissen noch gar nicht, dass sie eigentlich viel lieber mit dem Fahrrad zur Arbeit fahren würden. Die Politik tut manchmal so, naja, die Leute wollen ein Auto fahren und da können wir ja nichts verändern. Dem würde ich aber vehement widersprechen. Das, was wir sehen, ist mehr ein Ausdruck einer autozentrierten Politik. Und ich glaube, da ist es ganz wichtig, dass die Politik sich bewusst ist, dass es vollkommen okay ist, auch erste Widerstände mal auszuhalten. Weil was wir eben sehen, ist, dass wenn lebenswerte Maßnahmen in einer Stadt erstmal ergriffen worden sind, dass sie in den allermeisten Fällen nicht wieder zurückgenommen werden.
0: Was braucht es denn, damit Menschen solche Veränderungen nicht als Einschränkung wahrnehmen, sondern, wenn es das vielleicht auch ist, als Verbesserung ihres Alltags?
1: Man kann sehr viel mit den Leuten sprechen, aber am Ende muss man es irgendwie sehen können. Am besten ist natürlich, wenn man in die Städte reist, die das schon geschafft haben, aber nicht jeder hat die Kapazität für sowas. Was natürlich auch ein sehr beliebtes Mittel ist, ist, dass man zum Beispiel eine autofreie Straße mal für einen Monat oder so gestaltet, ne, und dann wieder rückgängig macht. Also, dass man so ein bisschen die Menschen daran gewöhnt, dann natürlich auch Bürgerbeteiligung, dass es nicht immer so von oben herab entschieden wird, sondern dass die Menschen frei in ihrem Stadtviertel entscheiden können, wie wollen wir eigentlich die Straße gestalten.
0: Aber was müsste passieren, damit aus einzelnen Radwegen ein zusammenhängendes System wird, in dem Radfahren tatsächlich Spaß macht und zum Alltag gehört und auch praktisch ist? Das klären wir gleich hier in Cosmo mit Ingvar Perovanovic.

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1: FK All Stars. In Reminiszenz an Rio Raisa. Halt dich an deiner Liebe fest. Oh ja. 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

0: Cosmo hier mit der Frage, weniger Autos, mehr Fahrräder. Kann das in unseren Städten funktionieren? Ingvar Perovanovic sagt, ja, das kann funktionieren. In seinem aktuellen Buch schaut er auf Städte, in denen Radfahren schon lange selbstverständlich ist. Und Cycling City, das ist ein Begriff, der steht auch im Titel seines Buchs. Und da klingt er erstmal so einfach, eine Stadt, in der viele Menschen Fahrrad fahren. Aber wann ist eine Stadt wirklich eine Cycling City und wann hat sie einfach nur gute Radwege?
1: Ja, für mich ist der Begriff Cycling City jetzt nicht so wörtlich zu verstehen. Wir machen jetzt aus der autogerechten Stadt eine fahrradgerechte Stadt. Ich habe so die letzten Jahre erkannt, das Fahrrad vereint halt eben die Möglichkeit, dass wir in unseren Städten weiterhin wunderbar mobil sein können. Aber wir wollen dabei nicht im Stau stehen. Wir wollen nicht, dass es jeden Morgen ein totales Verkehrschaos gibt. Und dafür ist das Fahrrad so wunderbar geeignet. Und das habe ich eben in den Cycling Cities, die ich besucht habe für mein Buch, eben so schön erkannt. Das Fahrrad hat im Grunde das Potenzial, jedes ökologische Problem, was wir in unseren Städten haben, zu lösen.
0: Was muss denn eine Stadt bieten, damit Menschen unabhängig von Alter, Einkommen oder ihrer Fitness sicher und selbstverständlich Radfahren können?
1: Wir müssen einfach die Geschwindigkeit in unseren Städten reduzieren und das erzeugt ein ganz anderes Lebensgefühl und vor allem ein Sicherheitsgefühl, sodass sich mehr Menschen aufs Fahrrad trauen. Dass man einfach mal von Tempo 50 auf Tempo 30 runtergeht, weil ob ich mit dem Fahrrad von einem LKW mit km/h 50 überholt werde oder 30, ist ein Riesenunterschied.
0: Das stimmt. Was können wir tun, damit auch wir die Stadt erlebbarer und zugänglicher für alle machen können?
1: Am Ende braucht es natürlich auch Menschen, die bereit sind, ihr Verkehrsverhalten umzustellen. Man kann sehr viel fordern in der Politik oder als Wissenschaftler. Am Ende sind es die Menschen, die die Veränderung leben müssen. Und da kann ja jeder, der hier zuhört, sich fragen, wie bin ich unterwegs? Kann ich mehr Fahrrad fahren? Und vor allem, wie sorge ich dafür, dass ich die Politik unter Druck setze, dass sie die Verhältnisse verbessert. Ich will nicht sagen, jetzt alle Menschen fahrt Fahrrad. Ich habe Verständnis für jeden, der es nicht tut, aber ich habe kein Verständnis für eine Politik, die sagt, naja, die Menschen wollen es ja nicht anders. Ich glaube, da ist von allen Bereichen viel zu tun und da hoffe ich einfach, dass wir da uns in Deutschland früher oder später auf den Weg machen.
0: Und natürlich haben wir Ingvar auch gefragt, welche Städte haben ihn auf seiner Reise besonders überzeugt und beeindruckt in Sachen Fahrradtauglichkeit. Wo können wir uns das abgucken?
1: Die Niederlande sind natürlich der leuchtende Stern, an dem wir uns gerne orientieren können. Ich würde sagen, die beste Fahrradstadt in Deutschland hinkt immer noch der schlechtesten Fahrradstadt der Niederlande hinterher. Also da ist das einfach seit den 70er Jahren ein andauernder Prozess. Das kam nicht von heute auf morgen. Also ich glaube, da können wir sehr viel uns abschauen. Und ich sage jedem, der zweifelt an der Verkehrswende, fahr einfach mal nach Utrecht, Amsterdam oder Groningen, schau es dir an. Ich glaube, das sind die besten Argumente, die man hat. Einfach mal sich das angucken und dann, ja, sich überzeugen lassen.
0: Und mehr Einblicke zu dem Thema gibt es im Buch Cycling Cities, die leise Revolution der Städte von Ingvar Perovanovic, ist vor kurzem im Leikam Buchverlag erschienen. Es geht um die Mobilitätswende und wie sie gelingen kann. Cosmo ist hier um 3:45.

Cosmo mit den Glass Animals am Samstag und jetzt geht es um Männer, die starken Frauen nicht gewachsen sind. In diesem Track von Aya Nakamura, Sexy Nana.

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1: Um 16 Uhr, Tim Esselmann ist hier. Viele Olympia-Fans aus NRW werden ein bisschen enttäuscht sein. Köln-Rhein-Ruhr wird sich nicht um die Sommerspiele ab 2036 bewerben, sondern München. Der Kölner Oberbürgermeister Burmeister nimmt die Niederlage aber sportlich.
2: Aus der Niederlage gehen wir gestärkt hervor, weil wir viel für den Sport erreicht haben. Ein Dank an das großartige Team in Nordrhein-Westfalen, bei den vielen Städten, die zu einem Team geworden sind.
1: Auch die Dortmunder hätten zu den Gastgebern einer NRW-Bewerbung gehört und so haben einige von ihnen reagiert.
3: Auf gut Deutsch gesagt einfach Kacke. Ne?
4: Ja, ich finde schon sehr, sehr schade, weil Rhein-Ruhr eigentlich ideal ist. Das Ruhrgebiet allgemein ist super für sowas.
5: Boah, ich muss sagen, ein bisschen freue ich mich, weil erstens glaube ich, dass sich München dafür auch besser anbietet und irgendwie denke ich, dass es hier dann nicht so voll wird.
1: Ob München die Olympischen Spiele wirklich nach Deutschland holt, entscheidet sich wohl erst in 3 Jahren. Im Ruhrgebiet versucht die Bahn wieder in den Rhythmus zu kommen. Den ganzen Vormittag gab es Ausfälle und Verspätungen, weil Unbekannte in der Nähe vom Gelsenkirchener Hauptbahnhof Kabel geklaut hatten. Insgesamt waren 300 Züge von der Störung betroffen. Dann geht es um einen schweren Unfall letzte Nacht in Witten mit 2 Autos und einem Linienbus. 4 Leute zwischen 13 und 18 wurden verletzt. Der mutmaßliche Unfallverursacher und sein Beifahrer sind zu Fuß geflohen. Jetzt soll sich einer von den beiden bei der Polizei gemeldet haben, ein 21-Jähriger. Er wird vernommen und es wird geprüft, ob er wirklich in dem Auto saß. Mittagessen für 1 Euro hätten viele gerne, klingt aber eher unmöglich. In Frankreich gibt es das, in der Unimensa. Für den Preis sind eine Vorspeise, ein Hauptgericht und Nachtisch drin. Dieses super günstige Essen macht jetzt aber Probleme. Details von Johanna Schmidt.
6: Der Andrang in den französischen Unimensen wird zu groß. Seit Semesterbeginn haben Studis fast 50% mehr Mahlzeiten bestellt als vor einem Jahr. Insgesamt 1,3 Millionen Portionen. Das bringt die Studierendenwerke an ihre Grenzen. Die Lager sind voll. Und das Personal ist am Limit. Die Mitarbeitenden müssen gerade nämlich viel schneller arbeiten, weil so viele Leute essen wollen. Anfang der Woche hatten französische Gewerkschaften deshalb zu Streiks aufgerufen. Und auch für die Studis ist das Ganze etwas nervig, denn es gibt extrem lange Warteschlangen.
1: Die französische Regierung hält an dem Programm fest und will das Budget dafür noch erhöhen. Bis zum Abend ziehen weiter auf dichte Wolken durch, die auch mal Sonne durchlassen. Es bleibt meistens trocken bei 16 bis 21 Grad. Morgen startet der Tag noch neblig, dann wird es aber noch mal sommerlich. Viel Sonne und in Bielefeld und Bocholt bis 25 Grad, in Unna und Königswinter bis 27 und in Düren bis 28 Grad. So ist es dann auch am Montag sonnig mit bis zu 28 Grad.
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7: Tja, man muss aber auch sagen, draußen wird es abends auch schon etwas kühler. Und deswegen habe ich jetzt für euch den warmen Sound aus Südafrika für euch von Bongiseve Mabandla, Jikalesa. Großartiger Song jetzt um 4:15. Schönen Nachmittag für euch.

0: Ehrlicherweise klingt das jetzt so ein bisschen so, als wäre ich im Rentenalter und würde mich kaum noch bewegen. Aber ich sag mal ganz ehrlich, spazieren gehen ist für mich eine mega gute und unterschätzte Freizeitbeschäftigung. Gerade jetzt im Herbst liebe ich das, einfach entspannt unterwegs zu sein. Es muss nicht immer marathonartiges Joggen sein, liebe Millennials. Und es ist auch schön, eine Möglichkeit zu haben, beim Spazierengehen sogar noch neue Leute kennenzulernen. Und zwar mit sogenannten Walking Clubs. Gibt es eine Menge auch in Kosmoland. Spazierengehen und dabei Menschen treffen. Habt ihr vielleicht auch schon mal gesehen auf Insta, dass dafür Werbung gemacht wurde. Und Bremen spaziert ist so ein Club, bei dem dann auch über Social Media immer die Termine und Treffpunkte bekannt gegeben werden. Das funktioniert für die Teilnehmenden, die da mitgehen und einfach neue Leute kennenlernen wollen. Richtig gut.
1: Also was mir am besten gefällt, ist, dass es so unterschiedliche Leute sind, vom Alter, vom Geschlecht, also von der Hautfarbe ist halt super divers hier und ich finde es halt einfach mega cool, wenn man dann abends sonntags hier rauskommt, dass man immer neue Leute kennenlernt und irgendwie ja ganz andere Ansichten, Perspektiven hat und eben halt wirklich ich so komplett aus meiner Bubble rauskomme.
0: Ja, und man spaziert dann da eben so durch die Stadt, das Ganze ohne großen Stress.
2: Das ist auch eine gute Möglichkeit, um einfach mal entspannt Leute kennenzulernen, während man so spaziert.
0: Und ins Leben gerufen hat die Gruppe Kiama. Er ist total zufrieden, wie sich das alles entwickelt hat, dass so viele Leute da mitmachen.
3: Traut euch einfach, kommt mit uns gemeinsam spazieren, ja, lernt neue Menschen kennen, lasst uns zusammenkommen, ja.
0: Und das gibt's in vielen anderen Städten, auch in Kosmoland. Und vielleicht habt ihr jetzt ja auch Lust, einfach mal an so einem herbstlichen, spätherbstlichen oder spätsommerlichen Nachmittag draußen unterwegs zu sein und mit Menschen zu sprechen.

0: Kosmos hier und ich finde das schön, wenn Essen plötzlich irgendwie auch eine poetische Bedeutung bekommt. Und zwar hier zum Beispiel Kräuter und Suppe. Das ist wie Yin und Yang. Das hat Kosmo-Reporterin Franziska Henke so gehört, als sie in Vietnam unterwegs war. Während in Deutschland ja höchstens irgendwie mal ein Blatt Petersilie zum Essen gegeben wird, gibt es in Vietnam zur Nudelsuppe gleich einen ganzen Teller Kräuter quasi, ja. Und das hat auch eine tiefere Bedeutung, hat Franziska uns gesagt.
1: Ja, es gibt hier echt Gefühl zu jedem Essen. Minze, Thai-Basilikum, Perilla, Melisse, viele verschiedene Formen von Koriander. Und ich verstehe auch, warum. Durch die Kräuter schmeckt alles wirklich viel frischer. Es gehört hier einfach zur Kultur dazu und es wird sogar mit der Yin und Yang-Story begründet.
0: Ja, aber was heißt das genau?
1: Ich habe in Vietnam Nhan getroffen. Er gibt zusammen mit seiner Familie Kochkurse. Seine Großeltern haben ihm die Geschichte von Yin und Yang erzählt. Das Symbol kennen ja alle, ne? Der geteilte Kreis, eine Seite schwarz, eine weiß und in jeder Hälfte ein Punkt der anderen Farbe. Aber dass das auch was mit Essen zu tun hat, das war mir neu.
2: The Yin one was a cooling side and the Yang was a heating, like a high temperatures. So our food have a lot of Yang energies. It needs something to add in our food to balance. And we found out adding fresh herbs add a lot of Yin energies and it balances the food.
1: Also die Yang-Energie, die schwarze Seite, steht für die Wärme, für die Schärfe im Essen. Und Yin bringt dann mit frischen Kräutern die abkühlende Energie ins Essen und so alles ins Gleichgewicht.
0: Das klingt ja fast schon ein bisschen magisch, oder?
1: Ja, irgendwie schon. Aber es ist was dran. Kräuter werden ja auch als natürliche Heilmittel genutzt.
2: From what I heard from my ancestors, it do bring a lot of health benefits for your heart, for your lungs and every organs in your bodies and make our body feel fresh.
1: Seine Vorfahren haben ihm erzählt, wie gut Kräuter für den Körper sind. Es gibt jetzt zwar keine wissenschaftlichen Beweise dafür, dass Kräuter allgemein gut für alle Organe sind, aber es stimmt, dass frische Kräuter verschiedene Vitamine, Mineralstoffe und Pflanzenstoffe enthalten. Gerade grüne Kräuter, wie zum Beispiel Petersilie oder Minze, können viel Vitamin K liefern. Das braucht unser Körper für die Blutgerinnung und die Knochen. Und auch das Bundeszentrum für Ernährung empfiehlt unter anderem, mit Kräutern zu würzen, um Salz einzusparen.
0: Kräuter haben also echt was Gutes, da kriegt man schon den Bock drauf, oder?
1: Oder? Ich habe Jan noch gefragt, ob er auch ein Lieblingskraut hat.
2: Love every herbs, but I do like cilantro a lot.
1: Bei Koriander sagen ja manche, er würde nach Seife schmecken, aber ich mag Koriander auch ganz gerne.
0: Ja, für mich schmeckt das nach Seife, muss ich leider sagen. Da bin ich irgendwie nicht der Typ dafür, aber ich versuche mich da trotzdem manchmal ein bisschen ranzulassen. Dann hat das so was Frisches irgendwie, ja. Aber in der Tat, es gibt ja auch noch Minze oder Petersilie, was auch immer. Vielleicht kann man ja wirklich sagen, dass das Grüne, was man so eigentlich nur so als Topping manchmal auf den Teller tut, doch ein bisschen mehr Aufmerksamkeit verdient.
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Cosmo hier um kurz nach 16:30. Das sind Hokus Pokus aus Nantes in Frankreich. Und jetzt Musik aus der Türkei von Blockage.

0: Kosmos hier und dieser Handwerker aus dem Ruhrgebiet, der hatte gerade einen ganz besonderen Auftrag.
1: Größte Schwierigkeit ist die Zeit, also die Konstruktion in der vorgegebenen 10-Stunden-Zeit herzustellen. Und da muss man natürlich auch beachten, es muss nicht nur fertig sein, sondern auch genau. Also Maße, Winkel, Lot, Flucht.
0: Der weiß, wovon er spricht, das hört man schon. Das ist Maximilian Bürger, er ist Stuckateur und muss 2 Meter hohe Gipskartonwände bauen. Quasi bei der Weltmeisterschaft der Handwerkerinnen und Handwerker. Da nehmen 1400 Leute teil aus rund 70 Ländern. Die sogenannten World Skills sind das. Diese Woche ist der Wettbewerb in Shanghai zu Ende gegangen, beziehungsweise geht an diesem Wochenende zu Ende. Cosmo-Korrespondent Christoph Kober hat uns gesagt, da werden wirklich weltweit die Besten der besten Handwerker gesucht.
2: Das passiert in klassischen Handwerksberufen wie Zimmerer, Fliesenleger oder Betonbauer. Und in modernen Technologien wie Zahntechnik, digitale Mediengestaltung oder Drohnenbau. Die Teilnehmerinnen und Teilnehmer messen sich 4 Tage lang in ihren jeweiligen Kategorien. Davon gibt es insgesamt 64. Und am Ende bekommen die Besten eine Goldmedaille.
0: Und neben Maximilian Bürger, den wir gerade gehört haben, sind wirklich auch einige Leute aus Deutschland dabei.
2: 36 deutsche Teilnehmerinnen und Teilnehmer sind am Start. Sie treten in 31 Disziplinen an. Etwa die Hälfte der deutschen Starter kommt aus dem Handwerk. Es gibt einen Maurer, einen Stuckateur oder eine Konditorin. Dann treten Teilnehmer im CNC-Drehen und Fräsen an, in Mechatronik oder eine Teilnehmerin in Gesundheits- und Sozialbetreuung. Und es gibt Fachkräfte, die sich in Mobile App Development messen, in der Disziplin Water Technology oder bei der IT-Netzwerkadministration.
0: Das also bei den World Skills dieser Weltmeisterschaft der Handwerkerinnen und Handwerker. So kann man es jedenfalls verkürzt sagen. Das Ganze findet immer in unterschiedlichen Ländern statt, dieses Mal also in China, was für das Land ein ziemlich wichtiges Event ist.
2: China will diese Weltmeisterschaft der Berufe als eine Art Schaufenster nutzen, um jungen Menschen zu zeigen, was man alles mit einer Berufsausbildung machen kann. Bislang hält sich nämlich hier in China sehr hartnäckig die Haltung, dass nur eine akademische Ausbildung, sprich ein Studium, wirklich etwas wert ist. China versucht seit etlichen Jahren, die duale Ausbildung, wie sie in Deutschland organisiert ist, im Land zu verankern. Also der Mix aus praktischer Ausbildung in Betrieben und theoretischer Wissensvermittlung in der Schule. In manchen Bereichen funktioniert das auch, aber eben nicht in dem Maße, in dem das die kommunistische Staats- und Parteiführung gern hätte. Zum einen gibt es da dieses Vorurteil gegen praktisch orientierte Berufsausbildung. Zum anderen beteiligen sich Unternehmen oft nur unzureichend und es gibt keine einheitlichen Standards bei der Ausbildung. Dabei fehlen in China rund 50 Millionen Fachkräfte, mehr als die Hälfte davon in Schlüsselbereichen der Industrie.
0: Die World Skills, riesiger Wettbewerb, gerade in Shanghai, bei dem die besten Handwerkerinnen und Handwerker gegeneinander antreten, so kann man es grob sagen, für China ein Event mit einer wichtigen Signalwirkung. Infos dazu von Cosmo-Korrespondent Christoph Kober.

0: Cosmo hier, jetzt gleich mit neuer Musik von Ezra Collective aus London. Das dritte Album ist da, Here Because of Hope heißt es. Und wir haben es zum Album der Woche in Cosmo erkoren. Und da hört ihr gleich den Song Well Organized draus. Da geht es darum, dass Musik Schmerzen und Traumata heilen kann. Dafür haben sich Ezra Collective, die jamaikanische Sängerin Lila Ike, ins Boot geholt für diese Produktion. Die Inspiration zu dem Song kam Frontmann Femi Koleoso, wie so oft, als er in einem Club unterwegs war.
1: Ich war in einem Londoner Jugendclub und da haben ein paar Kids diesen großartigen Steel Drum Sound gespielt und ich habe das auf meinem iPad aufgenommen und zu Hause damit experimentiert. Wir wollten die Schönheit der Karibik damit ausdrücken und wie viel Hoffnung von ihr ausgeht. Und wir brauchten daher eine Sängerin, die genau das rüberbringt. Georgia Smith, mit der wir sehr gut befreundet sind, hat uns Lila Ike empfohlen. Wir haben sie angerufen, uns getroffen, über Musik, Gott und die Welt gesprochen und am Ende dabei rausgekommen ist dieser wunderschöne Gesang, der diesen Song perfekt macht.
0: Das neue Album von Ezra Collective, Here Because of Hope, ist unser Album der Woche. Cosmo. Mehr dazu lest ihr auf cosmoradio.de und hier ist der Song, über den gerade auch hier gesprochen wurde, Well Organized für euch.

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0: weitergegeben werden. Dazu kommt der Protein-Hype. Mehr Leute als früher kaufen Sachen mit viel Eiweiß. Bei Proteinpulver sind die Preise dieses Jahr schon stark gestiegen. Auch Käse ist zum Beispiel teurer. Wie stark die Preise für Quark, Milch und Joghurt jetzt im Laden hochgehen, ist aber noch offen.
1: Der Deutsche Olympische Sportbund hat sich entschieden. München geht ins Rennen für die Olympiabewerbung. Köln-Rhein-Ruhr ist mit deutlich Abstand ausgeschieden. Bayerns Ministerpräsident Söder sagt aber, dass es auch für München nicht einfach wird, die Spiele zu sich zu holen.
2: Sich in Deutschland durchzusetzen ist quasi der erste Schritt, aber der große und schwere ist natürlich international.
1: Es geht um die Olympischen Sommerspiele 2036, 2040 oder 2044. Zwischen Bonn und Köln heißt es für Schiffe im Rhein gerade abwarten. Bei Bornheim-Hersel wurde im Wasser eine Bombe aus dem Zweiten Weltkrieg gefunden. Die muss noch heute kontrolliert gesprengt werden. Deswegen müssen auch 500 Leute aus ihren Wohnungen raus. Und dann gucken wir nach Darmstadt. Da haben über 800 Leute gegen ein Reichsbürgertreffen und für die Demokratie demonstriert. Die Gegendemo war damit 4-mal größer als das Reichsbürgertreffen. Reichsbürger sind gegen das Grundgesetz und erkennen den deutschen Staat nicht an. Und zum Schluss noch Fußball. Bei den Frauen läuft gerade die erste Runde im DFB-Pokal. Der VfL Bochum hat Werder Bremen zu Gast und da steht es 0:1 für Werder Bremen.
3: Es gibt immer noch einige Momente im Kosmoland mit Sonne für euch an diesem Abend, aber es zieht sich wolkenmäßig auch langsam zu. Gerade immer noch in Berlin 22 Grad, Münster hat 19 Grad und Köln auch 22.
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3: und mit Burna Boy. Schönen Abend für euch.

0: Cosmo hier jetzt mit neuer Musik für euch. Paraíso von Lost Frequencies und Marie Freus. Da geht's um eine Liebe, die größer ist als man selbst. Und der ganze Song, das ganze Setting spielt auch noch in einem Hotel an der Copacabana. Das klingt fast schon ein bisschen kitschig, aber der Song
1: klingt trotzdem cool. Aus Belgien und Brasilien. Paraíso von Lost Frequencies und Marie Freus.

0: Wenn Gewalt gegen Frauen und Flinter passiert, dann sind es oft Männer, die schweigen und sich nicht richtig dazu äußern. Das fällt einigen in der Gesellschaft immer mal wieder auf. Und dann kommt die Frage auf, wie feministisch sind Männer eigentlich? Und hinterfragen sie ihre Rolle in der Gesellschaft ausreichend? Es gibt ja auch die Männer, die ihre Rolle kritisch hinterfragen und auch andere Männer dazu motivieren wollen, genau das auch zu tun. Das sind Fragen, mit denen sich unsere Literaturkolumnistin Georgina Fakumoto in Cosmo beschäftigt. Und wir haben sie gefragt, was für sie ein feministischer Mann ist, bevor sie uns auch gleich noch ihre Buchtipps zu diesem Thema bringt.
1: Das sind Männer, die wissen, sie haben als Mann in unserer Gesellschaft Privilegien. Das Patriarchat verschafft ihnen Vorteile. Und weil das ungerecht ist, nimmt sich ein Feminist zurück. Er hört Frauen und Flinterpersonen zu und relativiert negative Erfahrungen nicht. Er wird laut, wenn er Sexismus miterlebt. Und er solidarisiert sich auch öffentlich. Und es gibt mittlerweile zum Glück auch einige männliche feministische Aktivisten, die dazu sprechen und auch sehr interessante Bücher geschrieben haben.
0: Und damit sind wir bei den Büchern. Welche kannst du uns empfehlen?
1: Ja, also das bekannteste Buch ist wahrscheinlich der Essayband Sei kein Mann von dem kongolesisch-britischen Autoren J.J. Bolla. Da heißt es im Untertitel, warum Männlichkeit ein Albtraum für Jungs ist. Und darin zeigt der Autor ganz vielfältige Versionen von Männlichkeit. Er schaut zum Beispiel in die LGBTQ-Plus-Community, guckt sich auch nicht westliche Bilder von Männlichkeit an. Das ist super aufschlussreich. Und in Deutschland engagiert sich vor allem der Autor Fikri Anil Altintasch sehr stark. Zusammen mit Paul Brodowski hat er gerade auch ein neues Buch rausgebracht. 30 Real Boys, mutig, gefühlvoll und ganz sie selbst heißt das. Und darin porträtieren die beiden 30 berühmte Feministen. Kurt Cobain von Nirvana zum Beispiel, der sich immer wieder klar positioniert hat. Trevor Noah, der über Konsens beim Dating spricht. Oder Hollywood-Schauspieler Pedro Pascal, der sich mit der Trans-Community solidarisiert. Und das ist ein Buch für Jungs ab 10 Jahren. Sehr schön, also genau für die Generation, die wir jetzt gerade zu starken Verbündeten heranwachsen sehen wollen.
0: Es gibt aber auch manchmal Kritik am, ich sag jetzt mal, feministischen Mann. Wie kann das denn sein?
1: Ja, das stimmt und sie ist auch berechtigt, weil die KritikerInnen sagen, ist ja toll, dass die Männer jetzt den Feminismus entdeckt haben, aber mal wieder kreisen sie nur um sich selbst und die Frage, sind wir jetzt gute Männer oder schlechte Männer? Und die Frage nach Gleichberechtigung geht dabei dann leider unter. Und was auch schlimm ist, du kannst dir jetzt als Mann die Nägel bunt lackieren, ein T-Shirt anziehen mit dem Aufdruck Feminist und dann bist du einer von den Guten, obwohl du keinen Zentimeter von deinem Thron abgeben musstest. Und dazu muss ich euch auch noch einen Buchtipp geben. Dieses Phänomen, diese progressiven Pseudo-Feministen, wie sie vor allem in der Kulturbranche rumlaufen, beschreibt Jade Yasemin Önder auf die 12 in ihrem Roman Anti-Müller. Unbedingt lesen.
0: Also nochmal ein deutlicher Buchtipp von Georgina Fakumoto, unserer Cosmo-Literaturkolumnistin, zur Frage, wie feministisch die männliche Gesellschaft ist und was Männer manchmal auch noch zu lernen haben in dieser Hinsicht.

Kosmos hier und ich muss mal eine ganz wichtige Durchsage machen, denn ab sofort könnt ihr Tickets kaufen für Cosmo Big Up in Berlin Ende November. Falls ihr Big Up noch nicht kennt, es ist gar nicht so leicht, jetzt auf einen Nenner zu bringen. Ist das ein Konzertabend? Ist das eine Clubnacht? Eher ein Mini-Festival? Ist aber eigentlich egal. Wir wollen Ende des Jahres nochmal so richtig mit euch feiern, den Sound der Welt feiern. Und das Ganze tun wir im Club Gretchen in Berlin. Unter anderem mit Lady Leisha aus UK. Sie ist ein riesiger Rapstar dort. Aus Birmingham kommt sie, klingt so.

0: die bei Big Up auf der Bühne stehen wird. Der Ticketverkauf ist schon losgegangen. Ende November das Ganze also im Gretchen. Anne Lorenz aus dem Cosmo Musikteam. Wir haben mit ihr gesprochen und ihr ein bisschen die Fragen gestellt, die man hat vielleicht zu diesem Mini-Festival, das wir für euch veranstalten. Neben dieser UK-Rap-Legende, die wir gerade hören, wird also noch ein echter Favorit aus der Cosmo-Musikwelt auftreten, korrekt?
1: Indeed. David Walters ist zum Beispiel bei Big Up mit am Start. Musikalischer Globetrotter zwischen Frankreich und der Karibik mit seinem unverkennbaren Sound aus Funk, House und tropisch schillernden Disco-Grooves. Und das Mittelmeer spielt auch eine Rolle.
2: Ich reise viel, aber ich lebe immer noch in Marseille. Hier scheint die Sonne und ich wohne am Meer. Es ist eine Stadt, in der sich unterschiedliche Communities treffen. Das ist sehr inspirierend. Du bist die ganze Zeit mit der ganzen Welt in Kontakt.
3: Tu restes en contact avec le monde.
1: Marseille also eine Art Tour zur Welt für David Walters. Bei Big Up in Berlin stellt er uns Songs seines aktuellen Albums vor.
0: Das klingt toll. Sein Sound kennen wir natürlich aus der Cosmo-Playlist. Und wir haben neben euren und unseren Langzeitlieblingen aus der Cosmo-Musikwelt noch spannende Acts zum Entdecken bei Big Up eingeladen, kann man sagen. Gibt's ein Konzert, auf das du besonders neugierig bist, Anne?
1: Auf jeden Fall. Ich bin mega gespannt auf Ganna, Berliner Sängerin und Multiinstrumentalistin mit Roots in der Ukraine.

0: Diesen Wahnsinnsmix aus elektronischen Sounds und ukrainischem Folk baut sie auf der Bühne langsam auf. Loop für Loop, von erdig, organisch bis sphärisch.
1: Toll.
0: Gana wurde gerade auch beim Reeperbahn Festival in Hamburg mit dem Anchor Award für die beste Newcomerin ausgezeichnet.
1: Das ist wirklich ein klasse Sound, den man nicht so oft sonst hört. Mit dabei auf der Big Up-Bühne im Gretchen in Berlin ist aber auch noch diese Person hier, diese Dame. Ah.

0: gehypten Online-Musikformat Colors und Ende November dann bei Big Up. Das ist Jaya Had a Dream, jamaikanisch-irische Rapperin und Sängerin. Wird als Star von morgen gehandelt. Ein Booking, auf das wir richtig stolz sein können. Mhm. Ich bin auf jeden Fall total gespannt auf ihre Show im Gretchen und ob sie tatsächlich auch so abliefert, wie sie gehypt wird.
1: Das könnt ihr erleben, wenn ihr rechtzeitig euch um die richtigen Tickets dafür kümmert. Der Vorverkauf für Cosmo Big Up am 28. November ist schon eröffnet. Und ich habe jetzt noch einen weiteren Act aus diesem Line-Up für euch. Und zwar ist es Willy Brandt und Balti, ein Rap-Duo aus Bremen mit großem Herz für Global Sounds, kann man sagen. International Hood Sound heißt ihre aktuelle EP. Und ihr hört sie jetzt hier gleich mit Sava Ali. Sie sind auch bei Cosmo Big Up in Berlin mit dabei, wo ihr alle Infos natürlich findet auf cosmoradio.de. Das sind also Willy Brandt und Balti jetzt um gleich 5:45.

Das passt ja wirklich hervorragend. Peso Pluma hier in Cosmo, um gleich 10 vor 6 mit dem Song Bye. Und ich sag jetzt auch Bye, Cosmo, bis hierhin mit Daniel Kehler. Und wenn ihr mögt, hören wir uns morgen wieder. Schönen Abend.

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